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1: Es ist 5 Uhr.
2: Im Studio der Dario Jecker. Guten Morgen.
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2: Zum ersten Mal seit 5 Jahren sind die in Inseraten angebotenen Mieten in der Schweiz gesunken. Zu diesem Befund kommt eine Analyse des Swiss Real Estate Institute im Auftrag von New Home. Zwischen Juli 25 und Juli 26 sind die inserierten Mietwohnungen schweizweit durchschnittlich um 1,7% günstiger geworden. Allerdings gibt es große regionale Unterschiede. In der Zentral- und Ostschweiz sind die Mieten teurer geworden. In Zürich, im Mittelland und im Tessin sanken die Mieten. Im Tessin um fast 11%. Der Vorschlag des Bundesrates zur Regulierung der Grossbank UBS soll an den Bundesrat zurückgewiesen werden. Das fordern mehrere Ständeräte aus FDP und Mitte, berichtet SRF. Die Eigenkapitalvorschriften der Banken müsse der Bundesrat und nicht das Parlament machen, heißt es aus FDP-Kreisen. Bundesrat und Parlamentskommission sind sich uneins, wie viel Eigenkapital die UBS bei ihren ausländischen Tochtergesellschaften hinterlegen muss.
0: Sport.
2: In der Schweizer Fußballmeisterschaft verliert GC zu Hause gegen den FC Sion mit 2:5. Lugano führt die Tabelle an, vor Sion und IB, zuhinterst steht Lausanne Sport. In der Schweizer Eishockeymeisterschaft verliert Ajoie gegen Ambri Piotta mit 2:3 nach Penaltyschießen. Biel gewinnt gegen Fribourg mit 4:2. Davos gewinnt gegen die SCL Tigers mit 4:1. Rapperswil-Jona unterliegt dem EHC Kloten mit 3:4 nach Verlängerung. Lausanne verliert gegen den EV Zug 0:5. Lugano schlägt 6:3 Servette Genf und die ZSC Lions besiegen den SC Bern mit 5:3. Es rollt alles auf der Strasse. Ich wünsche eine gute Fahrt. Zuerst ist es heute freundlich, es kommen aber im Laufe des Tages Wolken auf. Auf den Nachmittag kann es dann auch fest regnen und auch Gewitter sind möglich. Das bei heute maximal 20 bis 23 Grad.

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3: Ja, gehört Sie, bin ich jetzt hier beim Fitnesscenter?
2: Ja, genau, richtig.
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3: Wenn ich zu der Chantal gehe?
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2: Es wäre ab 999, aber wenn Sie nicht kommen...
3: Hat es denn dort noch gute Kätzli?
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3: Ja. 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
2: Ja. 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Schönes Wochenende.
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3: Am Morgen früh?
2: Ja.
3: Du bist schön, ich bin alt, zusammen kennen wir keinen Halt.
2: Ja, der ist herzig.
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2: Der ist gut.
3: Gut.
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1: Es ist 17:30.
2: Im Studio der Dario Jecker. Guten Morgen.
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2: Zum ersten Mal seit 5 Jahren sind die in Inseraten angebotenen Mieten in der Schweiz gesunken. Zu diesem Befund kommt eine Analyse des Swiss Real Estate Institute im Auftrag von New Home. Zwischen Juli 25 und Juli 26 sind die inserierten Mietwohnungen schweizweit durchschnittlich um 1,7% günstiger geworden. Allerdings gibt es sehr große regionale Unterschiede. Der Vorschlag des Bundesrates zur Regulierung der Grossbank UBS soll an den Bundesrat zurückgewiesen werden. Das fordern mehrere Ständeräte aus FDP und Mitte, berichtet SRF. Die Eigenkapitalvorschriften der Banken müsse der Bundesrat und nicht das Parlament machen, heißt es aus FDP-Kreisen. Bundesrat und Parlamentskommission sind sich uneins, wie viel Eigenkapital die UBS bei ihren ausländischen Tochtergesellschaften hinterlegen muss.
0: Sport.
2: In der Schweizer Fußballmeisterschaft verliert GC zu Hause gegen den FC Sion mit 2:5. Lugano führt die Tabelle an, vor Sion und IB, zuhinterst steht Lausanne Sport. In der Schweizer Eishockeymeisterschaft verliert Ajoie gegen Ambri Piotta mit 2:3 nach Penaltyschießen. Biel gewinnt gegen Fribourg mit 4:2, Davos gewinnt gegen die SCL Tigers mit 4:1, Rapperswil-Jona unterliegt dem EHC Kloten mit 3:4 nach Verlängerung, Lausanne verliert gegen den EV Zug 0:5, Lugano schlägt 6:3 Servette Genf und die ZSC Lions besiegen den SC Bern mit 5:3. Es rollt alles auf der Strasse, ich wünsche eine gute Fahrt. Zuerst ist es heute freundlich, es kommen aber im Laufe des Tages Wolken auf. Auf den Nachmittag kann es dann auch fest regnen und auch Gewitter sind möglich. Das bei heute maximal 20 bis 23 Grad.

Schönen guten Morgen am 16 vor 6 Uhr und habt ihr auch Wörter, die noch extra immer falsch sagen? Schickt uns Wachmacher per WhatsApp auf 0848 22 22 11 und die ersten richtig glatten Müsterli, die gehören da gerade am 10 ab 6 Uhr.

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7: Schönen guten Morgen, das sind die FM1 Wachmacher am Punkt 6.
8: Im Studio der Dario Jecker. Guten Morgen.
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8: Soll Mord verjähren oder nicht? Darüber berät heute wieder das Parlament. Eigentlich hatten sich National- und Ständerat schon dafür entschieden, dass Mord zukünftig nicht mehr verjähren soll. Heute wird wegen anderer Gesetzesänderungen wieder über das Strafgesetz beraten und die vorberatende Kommission des Ständerats beantragt nun, das Gesetz so zu belassen, dass Mord nach 30 Jahren verjährt. Zum ersten Mal seit 5 Jahren sind die in Inseraten angebotenen Mieten in der Schweiz gesunken. Zu diesem Befund kommt eine Analyse des Swiss Real Estate Institute im Auftrag von New Home. Zwischen Juli 25 und Juli 26 sind die inserierten Mietwohnungen schweizweit durchschnittlich um 1,7% günstiger geworden. Allerdings gibt es sehr große regionale Unterschiede.
9: Sport.
8: In der Schweizer Fußballmeisterschaft verliert GC zu Hause gegen den FC Sion mit 2:5. Lugano führt die Tabelle an, vor Sion und IB, zuhinterst steht Lausanne Sport. In der Schweizer Eishockeymeisterschaft verliert Ajoie gegen Ambri Piotta mit 2:3 nach Penaltyschießen. Biel gewinnt gegen Fribourg mit 4:2. Davos gewinnt gegen die SCL Tigers mit 4:1. Rapperswil-Jona unterliegt dem EHC Kloten mit 3:4 nach Verlängerung. Lausanne verliert gegen den EV Zug 0:5. Lugano schlägt 6:3 Servette Genf und die ZSC Lions besiegen den SC Bern mit 5:3.
7: 5:55 ist es und es sieht tipptopp aus auf der Straße in der Auschwitz und Graubünden. Aktuell kommen wir hier überall ohne Probleme durch.
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7: Zum Start im Tag gibt es an gewissen Orten noch Sonne, später dann mehr Wolken und am Mittag wird es lokal regnerisch. Zuerst in Graubünden, später auch in anderen Teilen des FM1-Land. Es kann bei maximal 22 Grad dann auch noch gewittern.
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1: Sind ihr auch schon Bezüchungen eingegangen, die ihr eigentlich gewusst habt, das ist nichts? Dann versteht ihr den Teddy Swims mit Mr. Know-It-All. Genau um das geht's. Einen schönen Morgen wünscht euch der Morgen-Joe.

Ihr habt hoffentlich gut geschlafen. Das sind die FM1 Wachmacher am 7 ab 6. Und jetzt ist wirklich fix, fix, fix. Die Lady Gaga, die ist Mami. Die ersten Fotos, die sind im Umlauf, wie sie mit dem Knirpsli im Tragetuch am Spazieren ist. Ob es ein Mädchen oder ein Bub ist, das wissen wir immer noch nicht. Es ist einfach das Baby Gaga.

0: Aufstehen am 10 ab 6. Was für Wörter sagen dir extra immer falsch? Bei mir ist es apropos mit zusätzlichem R. Und wegen mir sagen auch viele Kollegen «Muchas Garcias» statt «Muchas Gracias». Hat sich so wirklich ein bisschen eingebürgert. Und heute Morgen starten wir dank euch bei den Wachmachern mit einem Schmunzlentag. Schickt uns auch noch eure Wörter, die ihr in der Familie, im Freundeskreis oder am Arbeitsplatz extra immer falsch sagt. Und zwar per WhatsApp auf 0848 22 22 11.
1: Das ist Vreni aus der Ingelburg. Wir sagen bei uns in der Familie immer «schnär» statt «schär». Wir sind mit unserer damals 4-jährigen Tochter zur Kontrolle bei der Kinderärztin gewesen. Unsere Tochter hat verschiedene Gegenstände müssen benennen. Alles richtig gesagt, außer halt bei der «schnär».
0: «Schnär»? Führe ich bei uns im Büro glaube ich auch ein. Kannst du mir noch schnell die «schnär» bringen?

0: Aquarius. Gut unterhalten, aufstehen mit der FM1 Wachmacher am 18 ab 6 Uhr. Und der Petrus, der macht wieder etwas für die Natur. Ab Mittag kommt es an vielen Orten regnen, vor allem in der Nähe der Berge. Und bei maximal 22 Grad bleibt es an teils Orten auch trocken.
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0: Schönen guten Morgen, hier sind die FM1 Wachmacher. Eine knappe Minute vor um 6:30 und eure Woche ist bis jetzt hoffentlich super gut. Der heutige Morgen wird es garantiert. Einfach ein cooler Song von Alex Warren, gerade nach um 6:30 für euch. Wir spielen euch am meisten Musik für die gute Morgenstimmung, auch von der Kelly Clarkson. Und der Tiffany Harris begleitet euch in der nächsten Viertelstunde in Mittwoch hinein.
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0: Schön stehen wir auch heute mit der FM1 Wachmacher auf. Es ist 6:30.
3: Im Studio der Dario Jecker. Guten Morgen.
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3: Soll Mord verjähren oder nicht? Darüber berät heute wieder das Parlament. Eigentlich hatten sich National- und Ständerat schon dafür entschieden, dass Mord zukünftig nicht mehr verjähren soll. Heute wird wegen anderer Gesetzesänderungen wieder über das Strafgesetz beraten und die vorberatende Kommission des Ständerats beantragt nun, das Gesetz so zu belassen, dass Mord nach 30 Jahren verjährt. Nach einem Einbruchsversuch in Altstetten sind zwei Personen aus Ungarn festgenommen worden. Sie hatten gestern Abend vergeblich versucht, in ein Einfamilienhaus zu gelangen, teilt die Kantonspolizei St. Gallen mit. Der Polizei wurde der Einbruch am Abend gemeldet, daraufhin seien mehrere Patrouillen und ein Helikopter ausgerückt. Die zwei Verdächtigen wurden kurz darauf am Bahnhof gefunden. Sie wiesen sich mit gefälschten Ausweisen aus und waren mit einer Einreisesperre belegt. Stehlen konnten sie nichts.
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3: In der Schweizer Fußballmeisterschaft verliert GC zu Hause gegen den FC Sion mit 2:5. Lugano führt die Tabelle an, vor Sion und IB, zuhinterst steht Lausanne Sport. In der Schweizer Eishockeymeisterschaft verliert Ajoie gegen Ambri Piotta mit 2:3 nach Penaltyschießen. Biel gewinnt gegen Fribourg mit 4:2. Davos gewinnt gegen die SCR Tigers mit 4:1. Rapperswil-Jona unterliegt dem EHC Kloten mit 3:4 nach Verlängerung. Lausanne verliert gegen den EV Zug 0:5. Lugano schlägt 6:3 Servette Genf und die ZSC Lions besiegen den SC Bern mit 5:3.
0: 6:30 und auf der Straße in der Auschwitz und Graubünden sieht es aktuell überall immer noch tipptopp aus. Falls ihr bei euch aber neu mit den Stocker, Umleitung oder irgendetwas habt, dann erzählt uns das auf unserer gratis Verkehrshotline 0800 33 33 11.
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0: Jedes Mal schön, wenn es wieder irgendetwas für unsere Seen und Gewässer gibt. Auch heute ab Mittag wieder ein bisschen Regen, vor allem entlang der Berge. Im Thurgau und Bodensee ist möglich, dass es trocken bleibt, da bei maximal 22 Grad. Jetzt im Moment messen wir noch ein paar Grad weniger. Bei euch in Wittenbach sind es 15, in Steinig 16 und bei euch in Mollis 17 Grad.
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0: mit dem Wachmacher und dank euch geht es mit dem Schmunzlerentag. 22 von 7 ist es. Welche Wörter sagen dir extra immer falsch?
1: Hoi, ich bin Svenja von Altstetten und ich sage das Wort Desinfektionsmittel immer extra falsch. Vor allem beim Arbeiten, dann sagen wir immer, ich gehe jetzt das Desinfektionsmittel nachfüllen, das ist jetzt Desinfektionsmittel.
0: Danke für das, Svenja. Und jetzt müsst ihr wie ich vielleicht auch aufpassen, dass ihr in Zukunft nicht Desinfektionsmittel sagt.

0: Schon voll fit oder noch ganz am Verwachen? Jetzt ist 19 vor 7.
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3: Ja, der ist herzig.
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der Kamerad. Nicht verschreibungspflichtig, macht am 11.07. einfach so gute Laune. Ein schöner Mittwoch wird, wo es für unsere Natur wieder super aussieht. Vor allem entlang der Berge gibt es aber Mittag Regen. Am Bodensee und im Thurgau kann es bei maximal 22 Grad auch trocken bleiben. Das sind die FM1 Wachmacher. Und wann sind ihr das letzte Mal außerhalb von eurer Komfortzone gewesen? Beim Arbeiten vielleicht etwas gemacht, das ihr noch nie habt. Beim Sport etwas gewagt. Die deutsche Sängerin Loi, die ist gerade im Studio und schreibt auf Insta, dass sie gerade etwas aufnimmt, das total außerhalb von ihrer Komfortzone ist. Wer nicht wagt, der nicht gewinnt. Da ist sie für euch mit ihrem ersten grossen Hit Gold. Ganz einen schönen Mittwoch euch allen.

0: Ariana Grande. Ich sehe sie noch in so einem James-Bond-Film. Und ins Jahr, da soll endlich rauskommen, wer denn der neue Bond wird. Nach dem Punkt haben wir jetzt heute Ariana Grande ohne 007-Faktor mit ihrem aktuellen Hit bei den Wachmachern. Jetzt ist knapp 2 Minuten vor.
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0: Das sind die Wachmacher. Wir helfen euch nicht persönlich aus dem Bett, spielen euch aber gerade wieder ganz viele Hits hier bei den FM1 Wachmacher. Jetzt ist es 7
10: Uhr. Im Studio der Dario Jecker. Guten Morgen.
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10: Die Neutralitätsinitiative der SVP verliert weiter an Zustimmung. Das zeigt eine heute veröffentlichte Umfrage von 20 Minuten und Tamedia. Gemäß der Umfrage wird die Neutralitätsinitiative von 68% der Befragten abgelehnt. Die Zustimmung sei damit im Vergleich zur letzten Umfrage vor rund einem Monat um 5 Prozentpunkte gesunken. Abgestimmt wird nächste Woche am Sonntag, dem 27. September. Menschen mit Behinderungen sollen weniger Hürden und mehr Wahlfreiheiten erhalten. Der Nationalrat berät heute über die Inklusionsinitiative und das vom Bundesrat verfasste Inklusionsgesetz, das als Gegenvorschlag zur Initiative gilt. Für das Inklusionsgesetz hatte der Bundesrat viel Kritik geerntet. Die zuständige Kommission im Nationalrat will das Gesetz noch ausweiten im Sinne der Initianten. Wann über die Inklusionsinitiative abgestimmt wird, ist offen.
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10: In der Schweizer Fußballmeisterschaft verliert GC zu Hause gegen den FC Sion mit 2:5. Lugano führt die Tabelle an, vor Sion und IB, zuhinterst steht Lausanne Sport. In der Schweizer Eishockeymeisterschaft verliert Ajoie gegen Ambri Piotta mit 2:3 nach Penaltyschießen. Biel gewinnt gegen Fribourg mit 4:2. Davos gewinnt gegen die SCL Tigers mit 4:1. Rapperswil-Jona unterliegt dem EHC Kloten mit 3:4 nach Verlängerung. Lausanne verliert gegen den EV Zug 0:5. Lugano schlägt 6:3 Servette Genf und die ZSC Lions besiegen den SC Bern mit 5:3.
0: 2:07 ist es, der Morgenverkehr zücht langsam aber sicher an. Und da merkt ihr vor allem, wenn ihr auf der A1 und auf der A7 Richtung Zürich unterwegs sind. Auf der A1 von St. Gallen her, auf der A7 von Frauenfeld, weil zwischen Winterthur-Ost und Wülflingen da staut es wegen Verkehrsüberlastung. Zeitverlust rund 30 Minuten.
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0: Das Regenfass hinter dem Haus war grösstenteils der Sommer durch wahrscheinlich austrocknet. Heute gibt es wieder ein bisschen Wasser. Ab Mittag regnet es vor allem entlang der Berge. Im Thurgau und am Bodensee ist auch möglich, dass es trocken bleibt. Das bei maximal 22 Grad.
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0: Einen schönen Morgen mit dem Ed Sheeran und mir, am Morgen-Joe. Macht's gut.

Das sind die FM1 Wachmacher am 8 ab 7. Und was haben wir heute Abend vor? Am 7. spielt unser FC St. Gallen auswärts das Nachtragsspiel gegen Lugano. Und auch wenn es jetzt ein bisschen eine zähe Phase war. Wir sind zuversichtlich.

0: Servus, das sind die FM1 Wachmacher am 11 ab 7. Und habt ihr heute schon etwas falsch gesagt? Vielleicht sogar extra falsch, weil mega viele von euch haben so Wörter, die ihr falsch sagt, einfach weil es glatt ist. Schickt uns die Wörter per WhatsApp auf 0848 22 22 11. Dann gibt das dank euch nämlich einen richtig glatten Morgen.
1: Hallo zusammen, ich bin Corinne von Arbon und ich sage tatsächlich zu Brösmeli, Brösleme. Das hat einen bestimmten Grund und zwar hat eine Freundin von mir da jahrelang unbewusst falsch gesagt. Sie hat gemeint, das heisst das so. Ist eines Tages zu mir gekommen und hat gesagt, hey, du hast da noch ein Brösleme an der Backe. Dann hat sie es natürlich komplett verrissen und seitdem ist das Brösmeli das Brösleme.
0: Verstehe ich total. Und wenn ihr gerade am Go sind, schaut noch rasch in den Spiegel, ob ihr irgendwo noch ein Brösel mehr habt.
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mit Unterstützung aus der Region noch ganz wach werden. Das ist der Remo Pfarrer am Mittwochmorgen. Guten Morgen miteinander. Heute gibt es plus minus ab Mittag wieder schön Regen im FM Island. Nicht ganz überall, vor allem über und entlang von den Bergen. Und die Temperaturen, die gehen auf maximal 22 Grad drauf. Jetzt ist es 18 ab 7 Uhr. Und wenn ihr euch für einen kurzen Moment alles wünschen könntet, was wär's? Bei vielen von euch wäre es, dass es euren Liebsten gut geht, bin ich mir sicher. Da hoffe ich natürlich auch sehr. Und von dieser Hoffnung singt auch der Chris Martin von Coldplay. We pray. Wir von den Wachmachern wünschen euch darum einen super Morgen. FMI.

Mit dem Wachmacher durch den Mittwochmorgen. Das Bischi, der kommt unter das Kopfkissen und ab geht's in die Arbeitskleidung. Jetzt mit Sophie and the Giants und Purple Disco Machine.

0: Guten Morgen von der FM1 Wachmacher. Gleich sehen wir auf 3 Plus die neue Bachelorette. Am 26. Oktober geht's los. Heisst tut sie Ariel? Ist aber ziemlich sicher nicht die Ariel, die Meerjungfrau. Eher die Ariel, die Nicht-Meerjungfrau. Baby, won't you stay for me? Wir spielen euch am meisten Musik, darunter auch ein paar junge Frauen und Männer, Leonie und Callum Scott. So I'm snapping one. Rosalyn mit ihrem Snap ist auch dabei. Zusammen mit Rosé und Bruno Mars. Sie alle haben wir euch gerade nach dem Halbi. Jetzt ist es 7:58.
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0: 7:30 ist es, das sind die FM1 Wachmacher. Stehen gut auf.
15: Im Studio der Dario Jecker. Guten Morgen.
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15: Die Neutralitätsinitiative der SVP verliert weiter an Zustimmung. Das zeigt eine heute veröffentlichte Umfrage von 20 Minuten und Tamedia. Gemäß der Umfrage wird die Neutralitätsinitiative von 68% der Befragten abgelehnt. Die Zustimmung sei damit im Vergleich zur letzten Umfrage vor rund einem Monat um 5 Prozentpunkte gesunken. Abgestimmt wird nächste Woche am Sonntag, dem 27. September. Nach einem Einbruchsversuch in Altstetten sind 2 Personen aus Ungarn festgenommen worden. Sie hatten gestern Abend vergeblich versucht, in ein Einfamilienhaus zu gelangen, teilt die Kantonspolizei St. Gallen mit. Der Polizei wurde der Einbruch am Abend gemeldet, daraufhin seien mehrere Patrouillen und ein Helikopter ausgerückt. Die 2 Verdächtigen wurden kurz darauf am Bahnhof gefunden. Sie wiesen sich mit gefälschten Ausweisen aus und waren mit einer Einreisesperre belegt. Stehlen konnten sie nichts.
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15: In der Schweizer Fußballmeisterschaft verliert GC zu Hause gegen den FC Sion mit 2:5. Lugano führt die Tabelle an, vor Sion und IB, zuhinterst steht Lausanne Sport. In der Schweizer Eishockeymeisterschaft verliert Ajoie gegen Ambri Piotta mit 2:3 nach Penaltyschießen. Biel gewinnt gegen Freiburg mit 4-2. Davos gewinnt gegen die SCL Tigers mit 4-1. Rapperswil-Jona unterliegt dem EHC Kloten mit 3-4 nach Verlängerung. Lausanne verliert gegen den EV Zug 0-5. Lugano schlägt 6-3 Servette Genf und die ZSC Lions besiegen den SC Bern mit 5-3.
0: 7:30 und es sieht tipptopp aus auf der Straße in der Auschwitz und Graubünden. Es hat höchstens ein paar ganz, ganz kleine Stockholm.
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0: Da und dort im FM1-Land wird heute vielleicht noch geschüttet, weil es kommt Regen oben runter, vor allem entlang der Berge. Im Thurgau und am Bodensee ist möglich, dass der ganze Tag trocken bleibt und der Regen der kommt dann frühestens so um den Mittag umeinander. Bis dorthin sind auch noch ein paar Sonnenstrahlen möglich. Aktuell messen wir bei euch die Pfäfers 13, die Abtwil 15 und bei euch die Trogen 19 Grad und das Maximum heute da liegt so bei 22.
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1: Ein glatter Mittwoch mit dem Wachmacher 22 vor 8. Lasst uns auf 0848 22 22 11 ein bisschen mitschmunzeln. Was sind eure Wörter, die ihr extra immer falsch sagt?
2: Ich bin der Martin von Weil. Und wenn jemand mega schnell reagiert, sage ich: Wow, du hast eine super Redaktion.
1: So gut. Und wenn jemand das Gegenteil von dem ist, dann ist wahrscheinlich schon Redaktion.

0: gerne.
1: Ab Richtung Bütz mit dem Wachmacher am 20 vor 8.
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4: Aura Vita, mein Name ist Karin Köppen.
5: Ja, gehört Sie, bin ich jetzt hier beim Fitnesscenter?
4: Ja, genau, richtig.
5: Ja, ich brauche ein Jahresabo.
4: Sind Sie schon Mitglied bei uns?
5: Nein. Ja, ich bin 84.
4: Ja.
5: Ich brauche es nur als Ausrede.
4: Aha, ja, aber das können wir nicht unterstützen.
5: Kostet da 20 Franken oder so?
4: Das ist Versicherungsbetrug, das können wir nicht machen.
5: Ja, aber ich brauche es ja nur, dass meine Frau glaubt, ich sei im Fitnesscenter.
4: Nein, das können wir nicht machen.
5: Wenn ich zu der Chantal gehe?
4: Dann müssen Sie eine andere Lösung finden.
5: Was kostet denn das?
4: Es wäre ab 999, aber wenn Sie nicht kommen...
5: Hat es denn dort noch gute Kätzli?
4: Es hat Kätzli, ja.
5: Ja. Ich habe mir einmal einen guten Spruch.
4: Ja.
5: Ja.
4: Das darf ich auch probieren. Schönes Wochenende.
5: Hallo, schönes Müsli. Gehen wir zu dir oder in mein Häusli? Wann hat es denn die besten Damen dort?
4: Am Morgen früh am besten.
5: Am Morgen früh?
4: Ja.
5: Du bist schön, ich bin alt, zusammen kennen wir keinen Halt.
4: Ja, der ist herzig.
5: Ist der gut?
4: Der ist gut.
5: Gut.
4: Der zieht sicher.
5: Oder ich bin runzlig, du bist geil, zusammen gehen wir steil.
4: Okay.
5: Sieht er funktioniert. Dann kommen Sie bei mir vorbei.
4: Nein, das geht leider nicht.
5: Dann
4: kommen Sie vorbei.
5: Es wäre aber gerade hier beim FM1.
4: Ja.
1: Herzlich willkommen beim Kellerfon von FM1.
4: Hallo.
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0: Das ist wieder ein guter Tag für die Natur. Bei bis zu 22 Grad ist es vor allem entlang der Berge ab Mittag nass. Moin Moin, das ist der Morgenshow am 12.08. Und unter euch gibt es sicher auch viele, die am Warten sind.
1: Mein Name ist Bond. James Bond.
0: Wann kommt er endlich? Der neue James Bond-Film. Wann kommt er ins Kino? Und wer ist vor allem der neue James Bond? Wir von den Wachmacher, wir wären ja für eine Schweizer Lösung. Wieso nicht der Roger Federer?
2: Ich weiss, viele werden mir wahrscheinlich jetzt als grossen Favorit sehen.
0: Yeah, ich weiss nicht, Roger. Von seinem Background her wäre auch der Altbundesrat Alain Berset eine logische Wahl.
3: Im Vordergrund steht der Schutz von besonders gefährdeten Personen.
0: Das ist eine Ansage. Aber ein Schweizer wäre, glaube ich, noch idealer zum neuen Bond zu werden. The one and only Hausi Leutenegger.
4: Schau, Junior, das ist so. Die Leute lieben mich in der Schweiz. Kultfigur.
0: Genau darum. Ob es der Hausi wird? Wahrscheinlich eher nicht. Aber bis ins Jahr soll der neue Bond bekannt gegeben werden.
4: Was heisst er? Schau, wie es geht.
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0: Guten Morgen, 3:08 ist es und kennen da eine explosive Mischung, die nicht gefährlich ist? Sia und David Guetta. Schon ein paar Mal bewiesen, dass es zusammenpasst. Und das ist eine schöne, explosive Mischung. Und die haben wir euch bei den Wachmachern nach dem 8. Schön sind ihr mit uns unterwegs.
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0: Hallo und guten Bonjour von der FM1 Wachmacher am Mittwoch. Es wird jetzt den Gedachte.
11: Im Studio der Dario Jecker. Guten Morgen.
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11: Die Neutralitätsinitiative der SVP verliert weiter an Zustimmung. Das zeigt eine heute veröffentlichte Umfrage von 20 Minuten und Tamedia. Gemäß der Umfrage wird die Neutralitätsinitiative von 68% der Befragten abgelehnt, rund 5 Prozentpunkte mehr als noch vor einem Monat. Auch die zweite eidgenössische Vorlage hat es schwer. Rund 70% aller Stimmberechtigten lehnen laut Umfrage die Ernährungsinitiative ab. Abgestimmt wird nächste Woche am Sonntag, dem 27. September. Eine Drohne, die in Litauen von NATO-Kampfjets abgeschossen worden war, war offenbar mit Sprengstoff beladen. Das teilt die litauische Verteidigungsministerin mit. Die Drohne war in der Nacht auf gestern von italienischen Eurofightern in Litauen vom Himmel geholt worden. Verletzte oder Schäden gab es nicht. Genaue Angaben zum Herkunft oder zur Typ der Drohne gab es auch nicht. Die Drohne werde weiterhin untersucht und analysiert, heißt es.
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11: In der Schweizer Fußballmeisterschaft verliert GC zu Hause gegen den FC Sion mit 2:5. Lugano führt die Tabelle an, vor Sion und IB. Zuhinterst steht Lausanne Sport. In der Schweizer Eishockeymeisterschaft verliert Ajoie gegen Ambri Piotta mit 2:3 nach Penaltyschießen. Biel gewinnt gegen Fribourg mit 4:2. Davos gewinnt gegen die SCL Tigers mit 4:1. Rapperswil-Jona unterliegt dem EHC Kloten mit 3:4 nach Verlängerung. Lausanne verliert gegen den EV Zug 0:5. Lugano schlägt 6:3 Servette Genf und die ZSC Lions besiegen den SC Bern mit 5:3.
0: Gute Nachrichten für euch, die jetzt auf der Straße in Auschwitz und Graubünden unterwegs sind. Es ist jetzt gerade 2:08 und ihr habt aktuell überall freie Fahrt.
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0: In den Badis im FM Island, die noch offen sind, wird langsam aber sicher auch geräumt und putzt. Heute das perfekte Wetter dazu. Vor allem am Morgen ist es noch trocken, ein paar Sonnenstrahlen oben drauf. Aber Mittag wird es dann regnerisch. Am Bodensee und im Thurgau bleibt es zum Teil trocken. Der Regen vor allem entlang der Berge, das bei maximal 22 Grad.
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0: Mit der Morgenshow und mega viele FM1-Stars lieben Tweets. Der Teddy Swims, Natur und Kühe. Justin Bieber hat schon Sightseeing mit dem E-Scooter gemacht. Und One Republic, die haben ihren neuesten Videoclip im Tessin getrüllt.

Mit der Wachmacherin Mittwoch, 8 ab 8 Uhr. Und die Energie von David Guetta und der Sia, die schicken wir unserem FC St. Gallen. Nach einer etwas schwierigeren Phase kommen sie heute Abend am 7. gegen Lugano mit der Unterstützung aus dem FM Island hoffentlich auf die Siegerstrasse zurück.

0: Habt ihr gern Fondue Chinonas? Das sind Wachmacher am 11. Bachti. Heute sammeln wir schon den ganzen Morgen eure Wörter, die ihr extra falsch sagt. Bei der Wachmacherin Katharina daheim heisst es eben nicht Chinoise, sondern eben Chinonas, weil es der Sohn früher noch falsch gesagt hat. Jetzt könnt ihr es richtig, aber als Gag sagt es weiterhin Fondue Chinonas. Und auch ihr habt mega viele so lustige Wörter, die ihr extra falsch sagt.
1: Hallo miteinander, hier ist Manuela aus Niederwil. Mein jünger Schwester hat, als sie ein kleines Mädchen war, Birchenmüsli nicht können sagen und hat Müsi gesagt. Das haben wir so lustig gefunden, dass wir das beibehalten haben. Und auch heute noch, wo wir alle erwachsen sind, dann sagen, wenn wir ein Birchenmüsli richten zum Znacht, ich mache noch ein Müsi.
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0: einfach gut. Mehr gibt es zum aktuellen Hit von Temper City eigentlich nicht zu sagen. Passt perfekt zum Herbstwetter. Einen schönen Mittwoch mit der FM1 Wachmacher am 18 ab 8. Und heute gibt es nebst Sonne auch ab Mittag ein bisschen Regen. Vor allem entlang von den Bergen. Im Thurgau und Bodensee, da bleibt es bei maximal 22 Grad zum Teil auch trocken.
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Euer Magen knurrt hoffentlich nicht ganz so fest wie mein. Man könnte ihn fast hören über das Mikrofon. Gleich ist die 9. Pause. Jetzt geht 4 vor halb 9. Einen guten Mittwoch.

0: Wer wird echt der nächste James Bond? Fans wie ich können kaum erwarten, bis es rauskommt. In das Jahr sollte es soweit sein. Wieso nicht der Harry Styles als 007? Könnten auch noch den Bond-Song singen? Tönt eh noch ein nach Bond Bösewicht bei der Wachmacher mit Erasmus in the Shadows. Und da ist so typische Roadtrip oder einfach Autofahrmusik von Niall Horan und Miles Smith. Sie alle und ganz viel mehr nach um 8:30. Jetzt ist es eine Minute vor.
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0: Es ist 8:30. Einen schönen Mittwoch wünscht euch die FM1 Wachmacher.
7: Im Studio der Dario Jecker. Guten Morgen.
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7: Bei der Grippeimpfung in der Schweiz kommt es zu Verzögerungen. Gemäss SRF gibt es Lieferprobleme. Das Bundesamt für Gesundheit gehe davon aus, dass zunächst nur 60% der benötigten Menge verfügbar sein werden. Gleich 2 der 4 Grippeimpfstoffe seien von den Lieferverzögerungen betroffen. Die Neutralitätsinitiative der SVP verliert weiter an Zustimmung. Das zeigt eine heute veröffentlichte Umfrage von 20 Minuten und Tamedia. Gemäß der Umfrage wird die Neutralitätsinitiative von 68% der Befragten abgelehnt, rund 5 Prozentpunkte mehr als noch vor einem Monat. Auch die zweite eidgenössische Vorlage hat es schwer. Rund 70% aller Stimmberechtigten lehnen laut Umfrage die Ernährungsinitiative ab. Abgestimmt wird nächste Woche am Sonntag, dem 27. September.
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7: In der Schweizer Fußballmeisterschaft verliert GC zu Hause gegen den FC Sion mit 2:5. Lugano führt die Tabelle an, vor Sion und IB, zuhinterst steht Lausanne Sport. In der Schweizer Eishockeymeisterschaft verliert Ajoa gegen Ambri Piotta mit 2:3 nach Penaltyschießen. Biel gewinnt gegen Fribourg mit 4:2. Davos gewinnt gegen die SCL Tigers mit 4:1. Rapperswil-Jona unterliegt dem EHC Kloten mit 3:4 nach Verlängerung. Lausanne verliert gegen den EV Zug 0:5. Lugano schlägt 6:3 Servet Genf und die ZSC Lions besiegen den SC Bern mit 5:3.
0: 8:30 und auf der Straße in der Ostschweiz und Graubünden ist immer noch relativ ruhig. Das ist gut für euch, die unterwegs sind. Ihr habt aktuell überall freie Fahrt und wir wünschen euch allen gutes Ankommen.
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0: Gut fürs Gemüt, da und dort drückt aktuell die Sonne durch. Später so ab Mittag wird es dann regnerisch, vor allem entlang der Berge. Da freut sich die See und die Natur drauf. Nur so ein bisschen im Thurgau und entlang vom Bodensee kann es sein, dass es trocken bleibt. Das bei maximal 22 Grad heute. Und jetzt im Moment messen wir bei euch zu Amriswil 17, zu Utzne 16 und bei euch zu Rezüns 15 Grad.
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1: Mit der Morgenshow durch den Mittwochmorgen. Und tatsächlich, schon 400 Franken sind aktuell im Jackpot vom grossen FM Island Game. Wir suchen immer noch, wie verrückt, die meistgesagte Antwort. Und zwar auf die Frage, wie viel Mal im Monat bestellt ihr Essen? Schön Haufen ist gesagt worden, aber Top-Antwort noch nicht. Das ist gut für euch. Probiert es jetzt mit durchkommen auf 0848 22 22 11 und holt euch die 400 Stutz.
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Holt sich echt jemand den Jackpot von 400 Franken? Mit dem Wachmacher geht es die Sündipause entgegen, 21 von 9. Und nach zwei Hits spielen wir gerade das grosse FM Island Game.

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1: Es wäre ein Träumchen. Einfach mal so mit 400 Franken shoppen gehen, ohne dass euer Geld ist, sondern eben das Geld, das ihr jetzt im Idealfall gewinnt. Im grossen FM Island Game suchen wir die meistgesagte Antwort auf die Frage, wie viel Mal pro Monat bestellt ihr Essen? Guten Morgen, das ist der Morgen Joe.
2: Ja, da ist die Ruth aus Kreuzlingen. Guten Morgen.
1: Guten Morgen, Ruth. Schweinka.
2: Wir haben uns vor zwei Wochen schon gehört.
1: Ja, ich wollte sagen, Schweinka, schon hast du es wieder geschafft, die Gewinnleitung, also hoffentliche Gewinnleitung.
2: Cool.
1: Was denkst du, ist die Top-Antwort?
2: Wie gesagt, einmal.
1: Liebe Ruth, das ist leider schon gesagt worden.
2: Oh nein.
1: Ja, und ist nicht die Top-Antwort. Es wäre auf Platz 2, also bist du näher dran. Aber dafür füllst du den Jackpot noch weiter. Morgen spielen wir den um 450 Franken.
2: Cool, super.
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Hallo von der Wachmacher am 7 vor 9. Und genauso schön wie die Natur in ihrem Heimatland Island ist ihr neuester Hit. Das ist der Austis bei der Wachmacher. Guten Mittag.

0: wenn sich Pause noch ein bisschen verzögert. Da haben wir euch gerade ein bisschen Energie. Energie über die Ohren. Meghan Trainor, Getting Girl, gibt es nach dem 9 Uhr hier bei den Wachmacher. Jetzt ist eine Minute vor.
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0: Das sind die FM1 Wachmacher am 9 Uhr. Guten Morgen miteinander.
5: Im Studio der Dario Jecker. Guten Morgen.
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5: Bei der Grippeimpfung in der Schweiz kommt es zu Verzögerungen. Gemäss SRF gibt es Lieferprobleme. Das Bundesamt für Gesundheit gehe davon aus, dass zunächst nur 60% der benötigten Menge verfügbar sein werden. Gleich 2 der 4 Grippeimpfstoffe seien von den Lieferverzögerungen betroffen. Die Neutralitätsinitiative der SVP verliert weiter an Zustimmung. Das zeigt eine heute veröffentlichte Umfrage von 20 Minuten und Tamedia. Gemäß der Umfrage wird die Neutralitätsinitiative von 68% der Befragten abgelehnt, rund 5 Prozentpunkte mehr als noch vor einem Monat. Auch die zweite eidgenössische Vorlage hat es schwer. Rund 70% aller Stimmberechtigten lehnen laut Umfrage die Ernährungsinitiative ab. Abgestimmt wird nächste Woche am Sonntag, dem 27. September. Ein Helikopter des US-Fernsehsenders NBC ist in Los Angeles abgestürzt. Dabei sind mehrere Personen gestorben, heißt es von der Feuerwehr. Mindestens ein Todesopfer sei demnach zu Fuß unterwegs gewesen. Das News-Team war im Helikopter im Einsatz, um über einen tödlichen Verkehrsunfall zu berichten, der zuvor passiert war. Reisende zwischen Italien und Spanien müssen noch mindestens die nächsten 2 Wochen mit stichprobenartigen Grenzkontrollen rechnen. Italiens Regierung kündigte eine Verlängerung der Kontrollen für weitere 15 Tage an. Es ist bereits die 2. Verlängerung. Italiens Regierung hatte die Kontrollen Anfang August eingeführt, nachdem in 48 Stunden gegen 70.000 Migranten in der spanischen Exklave Ceuta in Nordafrika landeten.
0: 2:09 jetzt denn und es ist alles gut auf der Straße in Auschwitz und Graubünden. Kommt weiterhin gut und sicher an euer Ziel an.
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0: Wunderbares Wetter im FM1-Land. Es gibt längere trockene Phasen, da und dort sogar ein paar Sonnenstrahlen, aber eben auch ein bisschen Regen, was immer noch super ist für die Natur. Vor allem entlang der Berge tut es bei maximal 22 Grad immer wieder einmal.
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1: Sind ihr Fans vom Comedy-Duo Divertimento? Ab Mittag um 12 Uhr gibt es Tickets für die schon vierte Tour mit ihrem Abschiedsprogramm. Ich bin der Morgenshow und unterhalte euch jetzt ein bisschen mit dem Teddy Swims, Mr. Know-It-All.

0: Wieso nicht der Roger Federer?
1: Ich weiss, viele werden mir wahrscheinlich jetzt als grossen Favorit sehen.
0: Yeah, ich weiss nicht, Roger. Von seinem Background her wäre auch der Altbundesrat Alain Berset eine logische Wahl.
2: Im Vordergrund steht der Schutz von besonders gefährdeten Personen.
0: Das ist eine Ansage. Aber ein Schweizer wäre, glaube ich, noch idealer zum neuen Bond werden. The one and only Hausi Leutenegger.
3: Schau, Junior, das ist so. Die Leute lieben mich in der Schweiz. Kultfigur.
0: Genau darum. Ob es der Hausi wird? Wahrscheinlich eher nicht. Aber bis ins Jahr soll der neue Bond bekannt gegeben werden.
3: Das heisst ja, schau, was geht.

0: mit dem Wachmacher durch den Mittwochmorgen. Und vorher habe ich gerade den FC St. Gallen-Fan inklusive Shirt gesehen, hier beim Studio durchsäckeln. Ich glaube nicht, dass er auf Lugano abspringt. Da wäre er ein bisschen Sport dran. Weil heute Abend am 7. da spielt unser FC St. Gallen ein Nachtragsspiel gegen Lugano. Abpfiff ist am 7. Bis dahin begleiten wir euch mit der meisten Musik hier bei den Wachmacher. Kygo, Khalid und Griffin. Auch der wunderbare Whitney Houston-Klassiker ist dabei. I wanna dance with somebody. Und Maroon 5. Mit Memories in der nächsten halben Stunde. Eine halbe Stunde Musik nonstop für euch.
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12: Bei der Grippeimpfung in der Schweiz kommt es zu Verzögerungen. Gemäss SRF gibt es Lieferprobleme. Das Bundesamt für Gesundheit gehe davon aus, dass zunächst nur 60% der benötigten Menge verfügbar sein werden. Gleich zwei der vier Grippeimpfstoffe seien von den Lieferverzögerungen betroffen. Die Neutralitätsinitiative der SVP verliert weiter an Zustimmung. Das zeigt eine heute veröffentlichte Umfrage von 20 Minuten und Tamedia. Gemäß der Umfrage wird die Neutralitätsinitiative von 68% der Befragten abgelehnt, rund 5 Prozentpunkte mehr als noch vor einem Monat. Auch die zweite eidgenössische Vorlage hat es schwer. Rund 70% aller Stimmberechtigten lehnen laut Umfrage die Ernährungsinitiative ab. Abgestimmt wird nächste Woche am Sonntag, dem 27. September. Ein Helikopter des US-Fernsehsenders NBC ist in Los Angeles abgestürzt. Dabei sind mehrere Personen gestorben, heißt es von der Feuerwehr. Mindestens ein Todesopfer sei demnach zu Fuß unterwegs gewesen. Das News-Team war im Helikopter im Einsatz, um über einen tödlichen Verkehrsunfall zu berichten, der zuvor passiert war. Reisende zwischen Italien und Spanien müssen noch mindestens die nächsten zwei Wochen mit stichprobenartigen Grenzkontrollen rechnen. Italiens Regierung kündigte eine Verlängerung der Kontrollen für weitere 15 Tage an. Es ist bereits die zweite Verlängerung. Italiens Regierung hatte die Kontrollen Anfang August eingeführt, nachdem in 48 Stunden gegen 70.000 Migranten in der spanischen Exklave Ceuta in Nordafrika landeten. Es rollt alles. Ich wünsche gute Fahrt.
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13: An vielen Orten ist es noch trocken, aber lokal brauchbar. Der Regenschirm schon. Ja, die Wolken die dominieren heute im Himmel. Es ist immer mal wieder nass und gewitterhaft. Vor allem Richtung Bergen bei maximal 22 Grad.
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13: Da habt ihr vielleicht gerade Tempo voll mit Arbeit, Haushalt, einem kleinen Kind oder schlicht mit Gipfeli und Kaffee. Gut, also da ist auch noch Playlist. Müsst bedienen. Nein, wir machen es euch einfach und übernehmen das noch so gern. Spielen euch jetzt eine Stunde lang nonstop Hits, Hits, Hits und nochmal Hits. Flowers von Miley Cyrus gibt es gerade noch mal aktuell von The Ray.

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10: Mord wird in der Schweiz künftig nicht mehr verjähren. Das hat das Parlament in Bern entschieden und kann somit eine jahrelange Debatte abschließen. Bis anhin galt für Mord eine Verjährungsfrist von 30 Jahren. Die Änderung geht auf eine Standesinitiative des Kantons St. Gallen zurück. Hauptargument dafür, Mord nicht verjähren zu lassen, waren vor allem die technischen Möglichkeiten, wie zum Beispiel DNA-Analysen. Diese können auch Jahrzehnte später noch Beweise liefern. Revolut will eine Schweizer Bank werden. Die britische Onlinebank, deren Angebote bereits heute von über 1 Million Schweizerinnen und Schweizern genutzt werden, beantragt eine Schweizer Banklizenz. Das schreibt Revolut in einer Mitteilung. Die Onlinebank will in den nächsten 5 Jahren mehr als 150 Millionen Franken in den Schweizer Markt investieren, wie es weiter heißt. Die US-Regierung unter Donald Trump will Israel zehntausende tonnenschwere Bomben liefern. Wie die Washington Post und die New York Times berichten, umfasst der 2,8 Milliarden Dollar schwere Deal 40.000 Bomben. Und zwar die 1-Tonnen-Bomben, durch deren Einsatz Israel international für Empörung gesorgt hatte. Aufgrund der gewaltigen Explosionskraft dieser Bomben sind im Gazastreifen und im Libanon viele Zivilisten getötet worden. Beim Einsturz eines Wohnhauses in Gaza-Stadt sind in der Nacht mindestens 12 Menschen gestorben, darunter auch Kinder. Laut dem von der Hamas kontrollierten Zivilschutz seien Dutzende unter den Trümmern verschüttet. Die Suche nach ihnen ist schwierig. Den Einsatzkräften im Gazastreifen fehlen schwere Maschinen und die notwendige Ausrüstung. Palästinensischen Angaben zufolge war das 6-stöckige Gebäude durch israelische Angriffe im Gazakrieg beschädigt worden. Es rollt alles auf der Straße. Ich wünsche eine gute Fahrt.
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12: Lokal ist es nass, vor allem Richtung Bergen. Da kann es noch die ein oder andere Gewitter geben heute. Es gibt aber auch immer wieder trockene Abschnitte. Da bei um die 19 bis 22 Grad.
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12: Da sind ihr vielleicht gerade vom Posten heimgekommen und kennt ihr das? Wenn ihr eigentlich nur wegen ein, zwei Sachen in Laden sind, aber dann mit zwei vollen Säcken heimkommt, aber das, was ihr gebraucht hättet, habt ihr vergessen. Passiert am besten. Bei uns kommen aber genau das über, was wir versprechen. Jetzt nämlich direkt 4 Hits am Stück.

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0: Unglaublich. Aber ich bin heute schon bei 1,5 Stunden Bildschirmzeit. Ich weiss gar nicht, wie ich das geschafft habe. Und wie sieht es bei euch aus, liebes FM1-Land? Ja, schnelle WhatsApp. Hier Insta oder TikTok scrollen, das Wetter abchecken, kurz etwas online bestellen und schwuppsiwupps, hängt man länger am Knochen, als das einem lieb ist. Drum gönnt euch doch eine Mittagspause ohne Handy, ohne Ablenkung, wie Sängerin Olivia Rodrigo richtig sagt.
1: No one's on their phones, no responding to texts, no Instagram posts.
0: Ja, einfach gar nichts machen, sondern einfach den Mittag mit den Gespännchen, der Familie oder allein geniessen. Und wir bringen euch dort hin. Jetzt mit dem Aktuellen von der Signorina Rodrigo. 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
12: Dutzende Schweinezucht- und Mastbetriebe in der Schweiz sind unter Quarantäne gestellt worden. Grund ist ein Bakterium, das eine schwere Lungenkrankheit bei Schweinen auslösen kann. Das teilt der Luzerner Veterinärdienst im Namen des Veterinärdienstes Schweiz mit. Betroffen seien insgesamt 60 Betriebe in mindestens 16 Kantonen. Für Menschen ist das Bakterium ungefährlich. Mord wird in der Schweiz künftig nicht mehr verjähren. Das hat das Parlament in Bern entschieden und kann somit eine jahrelange Debatte abschließen. Bis anhin galt für Mord eine Verjährungsfrist von 30 Jahren. Die Änderung geht auf eine Standesinitiative des Kantons St. Gallen zurück. Hauptargument dafür, Mord nicht verjähren zu lassen, waren vor allem Mittel wie DNA-Analysen. Diese können auch Jahrzehnte später noch Beweise liefern. Beim Einsturz eines Wohnhauses in Gaza-Stadt sind in der Nacht mindestens 12 Menschen gestorben. Laut dem Zivilschutz seien Dutzende unter den Trümmern verschüttet. Die Suche nach ihnen läuft. Palästinensischen Angaben zufolge war das 6-stöckige Gebäude durch israelische Angriffe im Gazakrieg beschädigt worden. PFAS-Chemikalien können die Lebensmittelproduktion belasten und das kann für Betroffene teuer werden. Der Kanton St. Gallen verdoppelt deshalb nun die Unterstützungsgelder für Betriebe, um die negativen Auswirkungen der Ewigkeitschemikalien abzufedern. Von 5 auf 10 Millionen Franken, das hat das Kantonsparlament einstimmig entschieden. Es rollt alles. Ich wünsche gute Fahrt.
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14: Der Himmel, der ist voll mit Wolken und im Verlauf des Tages kann es weiterhin immer mal wieder regnen und gewittern, vor allem Richtung Berge. Da bei um die 19 bis 22 Grad. Am Donnerstag starten wir lokal mit Nebel im Tag, löst sich dann aber recht schnell auf und gibt einen mehrheitlich freundlichen und trockenen Tag bei um die 18 bis 21 Grad.
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14: Mittagszeit im FM1-Land. Da gibt es Essen für den Bauch und von uns 4 Hits für die Ohren. Ziemlich ausgewogene Mittagspause, wie ich finde.

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10: Dutzende Schweinezucht- und Mastbetriebe in der Schweiz sind unter Quarantäne gestellt worden. Grund ist ein Bakterium, das eine schwere Lungenkrankheit bei Schweinen auslösen kann. Das teilt der Luzerner Veterinärdienst im Namen des Veterinärdienstes Schweiz mit. Betroffen seien insgesamt 60 Betriebe in mindestens 16 Kantonen. Für Menschen ist das Bakterium ungefährlich. Mord wird in der Schweiz künftig nicht mehr verjähren. Das hat das Parlament entschieden und kann somit eine jahrelange Debatte abschließen. Bis anhin galt für Mord eine Verjährungsfrist von 30 Jahren. Die Änderung geht auf eine Standesinitiative des Kantons St. Gallen zurück. Hauptargument dafür, Mord nicht zu verjähren zu lassen, waren vor allem Mittel wie DNA-Analysen. Diese können die auch Jahrzehnte später noch Beweise liefern. PFAS-Chemikalien können die Lebensmittelproduktion belasten und das kann für Betroffene teuer werden. Der Kanton St. Gallen verdoppelt deshalb nun die Unterstützungsgelder für Betriebe, um die negativen Auswirkungen der Ewigkeitschemikalien abzufedern. Von 5 auf 10 Millionen Franken, das hat das Kantonsparlament einstimmig entschieden. Kanada könnte das erste assoziierte EU-Mitglied der Geschichte werden. Das kündigte EU-Kommissionspräsidentin Ursula von der Leyen während einer Rede in Straßburg an. Die Beziehung zu Kanada soll auf das höchstmögliche Niveau gebracht werden. Bisher gibt es keine derartige Kooperationsform der EU mit Drittstaaten. In der Vergangenheit gab es aber schon entsprechende Überlegungen.
11: Sehr gut aus unterwegs, ihr habt im Moment freie Fahrt, kommt gut und sichert euch ein Ziel.
12: Die Sonne die macht sich heute definitiv rar, die Wolken haben das Zepter in der Hand. Der Nachmittag durch ist es dann verbreitet nass und gewitterhaft, vor allem aber Richtung Berge. Montunstieg braucht der Tag nach lokalem Nebel noch ein bisschen Anlauf, dann gibt es aber einen freundlichen und trockenen Sonnenwolkenmix bei um die 19 bis 21 Grad.

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Tag, liebes FNiceland. Ja, da steht bei vielen von euch. Zum Mittag auf dem Tisch oder nur noch der leere Teller oder das leere Töpfergeschirr, weil ihr ihn schon verspachtelt habt. Andere von euch holen sich vielleicht gerade noch schnell etwas, sind noch unterwegs oder ihr geniesst einfach ein paar Minuten für euch. Und wenn ihr gerade durcharbeitet, hoffe ich natürlich, habt ihr dann später auch noch eine wohlverdiente Pause. Und von uns gibt es weiterhin einen Haufen Hits dazu. Jetzt auch die aktuelle von Timber City. Seth

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12: 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Ich bin Laura Kühne.
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12: Dutzende Schweinezucht- und Mastbetriebe in der Schweiz sind unter Quarantäne gestellt worden. Grund ist ein Bakterium, das eine schwere Lungenkrankheit bei Schweinen auslösen kann. Das teilt der Luzerner Veterinärdienst im Namen des Veterinärdienstes Schweiz mit. Betroffen seien insgesamt 60 Betriebe in mindestens 16 Kantonen. Für Menschen ist das Bakterium ungefährlich. Mord wird in der Schweiz künftig nicht mehr verjähren. Das hat das Parlament entschieden und kann somit eine jahrelange Debatte abschließen. Bis anhin galt für Mord eine Verjährungsfrist von 30 Jahren. Die Änderung geht auf eine Standesinitiative des Kantons St. Gallen zurück. Hauptargument dafür, Mord nicht zu verjähren zu lassen, waren vor allem Mittel wie DNA-Analysen. Diese können die auch Jahrzehnte später noch Beweise liefern. Kanada könnte das erste assoziierte EU-Mitglied der Geschichte werden. Das kündigte EU-Kommissionspräsidentin Ursula von der Leyen während einer Rede in Straßburg an. Die Beziehung zu Kanada soll auf das höchstmögliche Niveau gebracht werden. Bisher gibt es keine derartige Kooperationsform der EU mit Drittstaaten. In der Vergangenheit gab es aber schon entsprechende Überlegungen. Auf Sizilien können Flugzeuge wieder am Flughafen von Catania starten und landen. Der Betrieb wurde gestern Abend wieder aufgenommen. Eine Aschewolke über dem Vulkan Etna hatte den Luftverkehr zuvor einmal mehr lahmgelegt. Es sieht gut aus unterwegs. Ihr habt im Moment freie Fahrt. Kommt gut und sichert euch ein Ziel.
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14: Der Mittwoch ist lebhaft heute. Gerade Richtung Berge gibt es vermehrt Regen und auch Gewitter heute Nachmittag und auch zu Abend. Im Flachland bleibt es etwas entspannter, aber auch hier wird es lokal nass bei maximal 22 Grad. Morgen Donnerstag gibt es um die 18 bis 21 Grad im FM1-Land. Dazu einen lokalen Nebel am Morgen und sonst einen entspannten und trockenen Mix aus Sonne und Wolken.
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14: Für den Haufen Kids ist die Schule für heute erledigt. An dem schulfreien Mittwochnami heisst es auf gut Deutsch, nehmen wir für den Haufen Freizeit. Ja, für eure Mamis und Papi sind nach Alter eher Logistik, ja, wo neue Juniorinnen und Junioren heute auch immer noch anbringen. Wir sind dabei und geben euch gerne die nächsten Hits.

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Der Chef meint so am Mittwochnachmittag. Ja, und wenn Katy Perry neue Musik bringt, dann macht sie selten einen auf Zimmerkerzen. Nein, bei ihr darf es dann schon eh das grosse Feuerwerk sein. Und bei ihrem neuesten Wurf passt das ziemlich gut. Watch it burn. Jetzt, da bei uns.

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9: Ich bin Laura Kühne.
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9: National- und Ständerat sind sich nicht einig, wie viele Schweizer Soldaten in Bosnien stationiert sein sollen. Der Nationalrat hat heute darüber beraten und ist für eine Aufstockung der EU-Schutztruppe auf maximal 36 Personen. Bundesrat und Ständerat wollen maximal 12 Armeeangehörige in Bosnien stationieren. Weil sich die Räte nicht einig sind, muss das Thema als nächstes wieder vom Ständerat behandelt werden. Die Buchungsplattform Booking.com storniert eigenmächtig Buchungen von Schweizer Hotels. Die Plattform habe keinen Anreiz, Stornierungen zu reduzieren, weil sie das Leerstandsrisiko nicht trage, schreibt der Blick. Teils würde die Plattform gar kostenfreie Stornierungen anbieten, obwohl das Hotel diese gar nicht vorsehe. Booking habe den Vorwürfen widersprochen. Der Kanton St. Gallen soll bei Aufenthaltsbewilligungen von EU- und EFTA-Bürgern künftig Strafregisterauszüge verlangen können. Der Kantonsrat hat einen entsprechenden Vorstoß von SVP und Mitte EVP angenommen. Die Regierung hatte sich dagegen ausgesprochen und vor einem Konflikt mit dem Freizügigkeitsabkommen gewarnt. Sie muss nun eine entsprechende Gesetzesvorlage ausarbeiten. Kanada könnte das erste assoziierte EU-Mitglied der Geschichte werden. Das kündigte EU-Kommissionspräsidentin Ursula von der Leyen während einer Rede in Straßburg an. Die Beziehung zu Kanada soll auf das höchstmögliche Niveau gebracht werden. Bisher gibt es keine derartige Kooperationsform der EU mit Drittstaaten. In der Vergangenheit gab es aber schon entsprechende Überlegungen. Auf Sizilien können Flugzeuge wieder am Flughafen von Catania starten und landen. Der Betrieb wurde gestern Abend wieder aufgenommen. Eine Aschewolke über dem Vulkan Etna hatte den Luftverkehr zuvor einmal mehr lahmgelegt. Es sieht gut aus unterwegs. Ihr habt im Moment freie Fahrt. Kommt gut und sicher euch ein Ziel.
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11: Der Nachmittag, der Wolkenverhang, regnerisch und gewitterhaft, vor allem mit dem Schwerpunkt Richtung Berge. Es ist aber kein kompletter Regentag, es gibt immer mal wieder trockene Abschnitte bei um die 19 bis 22 Grad. Am Donnerstag starten wir gebietsweise mit ein bisschen Nebel im Tag, der löst sich aber rasch auf und es gibt dann ein freundliches und trockenes Tag beim Wechsel aus Sonne und Wolken und maximal 21 Grad.
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11: Ja, was auch immer vorhaben die nächste Stunde, wir haben die Playlist schon mal bis oben rausgefüllt. Mit einem Hit am anderen, eine Stunde nonstop Musik gibt es jetzt für euch. Da bei uns, wo wir euch nicht nur sagen, dass wir euch am meisten Musik spielen, sondern es eben beweisen. Schönen Abend.

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5: Einen schönen guten Nachmittag hier bei FMAIS. Wir haben es drei.
6: Ich bin Laura Kühne.
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6: National- und Ständerat sind sich nicht einig, wie viele Schweizer Soldaten in Bosnien stationiert sein sollen. Der Nationalrat hat heute darüber beraten und ist für eine Aufstockung der EU-Schutztruppe auf maximal 36 Personen. Bundesrat und Ständerat wollen maximal 12 Armeeangehörige in Bosnien stationieren. Weil sich die Räte nicht einig sind, muss das Thema als nächstes wieder vom Ständerat behandelt werden. Tanken ist in der Schweiz erneut teurer geworden. Laut dem TCS kostet ein Liter Bleifrei 95 mittlerweile rund 2.10 Franken. Das sind 5 Rappen mehr als vor einer Woche. Ein Liter Diesel kostet knapp 2.40 Franken. Seit Jahresbeginn sind die Treibstoffpreise damit deutlich gestiegen. Sie nähern sich den Rekordständen aus dem Jahr 2022, nach Beginn des russischen Angriffs auf die Ukraine. Die Buchungsplattform Booking.com storniert eigenmächtig Buchungen von Schweizer Hotels. Die Plattform habe keinen Anreiz, Stornierungen zu reduzieren, weil sie das Leerstandsrisiko nicht trage, schreibt der Blick. Teils würde die Plattform gar kostenfreie Stornierungen anbieten, obwohl das Hotel diese gar nicht vorsehe. Booking habe den Vorwürfen widersprochen. Jugendliche sollen sich erst mit 15 Jahren alleine in den sozialen Medien bewegen dürfen. Diese Regelung will die EU-Kommission für alle Mitgliedsländer einführen. Für 13- bis 15-Jährige soll es nur Nutzerkonten unter elterlicher Aufsicht geben, erklärte Kommissionspräsidentin Ursula von der Leyen. Für Kinder unter 13 Jahren sollen soziale Netzwerke komplett verboten sein.
5: 2 ab 3 und da haben wir keine grösseren Staus oder Stocker auf der Ostschweizer und Bündner Strasse. Kommen gut an euer Ziel.
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5: Wenn ihr heute noch verrissen unterwegs sind, ist Regenjacke sicher keine blöde Idee. Es wird auch etwa im Nord mal noch nass, jetzt im Verlauf des Nachmittags und Abend. Morgen Donnerstag ist es aber schon wieder trocken im FMAIS-Land. Dazu ein Mix aus Sonne und Wolken mit Temperaturen zwischen 18 und 21 Grad.
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5: Unterwegs im Auto an die nächste Besprechung. Und da liefern wir euch jetzt so richtig gute Laune zum Mitpfeifen, mitsingen oder einfach mitsummen. Rihanna und Only Girl gerade in den nächsten 10 Minuten für euch mit dabei. Als allererstes Olivia.

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0: Manchmal lohnt sich das Telefon auch abnehmen, wenn er unbekannte Nummern anruft. Das beweise ich euch jetzt gerade.
1: Sorry.
0: Ja, hallo Samuel, da ist der Dominik vom Radio FM1.
1: Hoi, sorry.
0: Hoi Samuel, du, ich frage dich gerade mal ganz direkt. Wie sieht es aus? Hast du nächsten Mittwoch das Training oder den Geschäftsapro schon abgesagt?
1: Noch nichts vor.
0: Hast du noch nichts vor? Sehr gut.
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0: Schwung gibt es für euch auf den Weg, das Parkticket go entwerten. Und da schicken wir euch jetzt in eine Gameshow. Die grosse Frage, die es für euch jetzt eben zum Beantworten gibt: Wie viel kostet das Parkieren heute? Baby, won't you Machen wir doch alle irgendwie automatisch. Parkgebührenrate. Zum Ansturm Automat gibt es von uns musikalische Begleitung. Die Leonie und der Callum Scott. You've got that power over me. Der Dermot Kennedy mit etwas Entspanntem. Und das Gegenstück von Dermot Kennedy, der Kenny Loggins, Danger Zone. Richtig, richtig Schwung. Steht auch mit dabei für euch Mittwochnachmittag in den nächsten 20 Minuten.
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Mit dem haben wir alle zusammen eine Bomberjacke und einen Pilotensonnenbrille an. Danger Zone. Erinnert sicher nicht nur mich an den Film Top Gun mit dem Tom Cruise auf dem schwarzen TÜV. Wir steigen jetzt aber wieder vom TÜV ab, zurück auf der Baustelle im Büro oder daheim und machen weiter mit der meisten Musik für euch. Das ist gerade alles hier bei FM1. Schönen Mittwochnachmittag.

0: gibt es so Orte, dort sind wir sicher auch froh, wenn es nicht zu still ist. Zum Beispiel ein absoluter Klassiker oder wenn wir mit jemand Fremdem allein im Lift sind. Und darum tun wir diese Stille gekonnt überdecken. Dem Hit unter anderem. Friends von der Aura Dione ist für euch Mittwoch mit dabei. Noch ein Punkt.
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0: Auf dem Weg an Snackautomat, jetzt geht noch das, was heute Nachmittag zu reden gibt. Es ist Fieri.
7: Ich bin Laura Kühne.
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7: Der Bundesrat warnt vor Fake-Nachrichten im Namen von Banken, Twint oder Läden. Zurzeit locken Betrüger zum Rückruf auf Schweizer Festnetznummern. Diese stammen oft aus Lausanne, Genf, Fribourg oder der Ostschweiz, berichtet der Blick. Beim sogenannten Callback-Betrug wird zum Beispiel ein Vertragsabschluss oder eine verdächtige Transaktion behauptet. Diese Meldungen zu der Betrugsmasche sind laut Bund zuletzt regelrecht nach oben geschellt. Tanken ist in der Schweiz erneut teurer geworden. Laut dem TCS kostet ein Liter bleifrei 95 mittlerweile rund 2.10 Franken. Das sind 5 Rappen mehr als vor einer Woche. Ein Liter Diesel kostet knapp 2.40 Franken. Seit Jahresbeginn sind die Treibstoffpreise damit deutlich gestiegen. Sie nähern sich den Rekordständen aus dem Jahr 2022, nach Beginn des russischen Angriffs auf die Ukraine. Der Kanton St. Gallen soll bei Aufenthaltsbewilligungen von EU- und EFTA-Bürgern künftig Strafregisterauszüge verlangen können. Der Kantonsrat hat einen entsprechenden Vorstoß von SVP und Mitte EVP angenommen. Die Regierung hatte sich dagegen ausgesprochen und vor einem Konflikt mit dem Freizügigkeitsabkommen gewarnt. Sie muss nun eine entsprechende Gesetzesvorlage ausarbeiten. Jugendliche sollen sich erst mit 15 Jahren alleine in den sozialen Medien bewegen dürfen. Diese Regelung will die EU-Kommission für alle Mitgliedsländer einführen. Für 13- bis 15-Jährige soll es nur Nutzerkonten unter elterlicher Aufsicht geben, erklärte Kommissionspräsidentin Ursula von der Leyen. Für Kinder unter 13 Jahren sollen soziale Netzwerke komplett verboten sein.
0: Kurz nach dem 4 da haben wir abgesehen von ein paar 5 Minuten Stock keine grösseren Staus in Ostschweiz und Graubünden. Allen wünsche ich eine gute Fahrt.
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0: An der einen Ort im FM1-Land wird noch das Auto gewaschen von außen, also vom Himmel oben runter. Es kommt noch regnen. Morgen Donnerstag ist es dann aber schon wieder trocken. Das dann einfach noch mit Wolken und wieder Sonne gemischt. Temperaturen morgen bei um die 20 Grad.
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0: Halbzeit von der Arbeitswoche, Mittwochnachmittag. Und in unserer Halbzeitshow, da gibt es gute Laune und Schwung. Alle Farben für euch an den Turntables. Das ist Body Talk.

0: FM1 für euren Weg richtig, Coiffeur-Termin. Und ja, dann ist ja gerade klar, wer euch morgen beim Geschäft wieder alle fragt. Ah, bist du im Coiffeur gewesen? Eigentlich, wenn man es genau nimmt, ja, ein bisschen unnötige Frage ist ja eigentlich offensichtlich. Darum für euch jetzt zwei unterhaltsame Antworten, dass ihr schon am Morgen zusammen etwas zu schmunzeln habt. Erste Variante, ich sage ganz trocken, nein, weisst du, die andere Frisur, die Typ frei. Oder Variante Nummer zwei, komisch anschauen zuerst und antworten, was, wieso? Dann mit der Hand in die Haare langen und völlig entsetzt sagen, yes, was ist denn da passiert?
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0: Es ist wieder die Zeit, wo es nicht so klar ist. Bei der Verabschiedung im Laden, am Telefon oder in E-Mails. Schreibt ihr jetzt schon einen schönen Abend oder gleich noch einen schönen Nachmittag? Die einfachste Lösung, etwas dazwischen, oder? Also klassisch schweizerisch. Einfach kurz und knapp, einen schönen Mittwoch. Musik aus der Schweiz haben wir euch gerade parat in den nächsten 20 Minuten. Der Soloroy Hurricane. Auto Red Alls und begleitet euch für den Rest vom Nachmittag oder den Start vom Abend, je nachdem, wie ihr es gesehen. Und entspannte Begleitung dann zum langsam zusammen rum. One Republic und Need Your Love.
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0: Grüezi wohl, hier bei F1. Wir haben es 16:30.
11: Ich bin Laura Kühne. Guten Tag.
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11: Der Ständerat hat das revidierte Nachrichtendienstgesetz deutlich genehmigt. Es gibt dem Nachrichtendienst des Bundes somit mehr Kompetenzen. Wegen Differenzen zum Nationalrat geht es aber nochmals zurück in die Grosse Kammer. Einer der umstrittenen Punkte im Entwurf ist, ob der Nachrichtendienst des Bundes zum Schutz einer Organisation oder Person Informationen über deren politische Aktivitäten beschaffen und bearbeiten darf. Schweizer Weinproduzenten sollen für schlechte Erntejahre Weinreserven anlegen dürfen. Das will der Nationalrat. In Jahren mit einer guten Ernte sollen Produzenten einen Teil des Weins zurückhalten dürfen. Auf den Markt gebracht werden dürfen sie aber nur, wenn es die Marktlage erfordert. Als nächstes ist der Ständerat am Zug. Eine Lösung gefordert hatte die Weinbranche. Im letzten Jahr haben die Leute in der Schweiz fast 24 Milliarden Kilometer mit dem Zug zurückgelegt. Das sind so viele wie noch nie. Und es sei der dritte Höchstwert in Folge, teilt der Bund mit. Seit Beginn des Irankriegs hat die EU zusätzlich 90 Milliarden Euro für die Einfuhr fossiler Brennstoffe ausgegeben. Mehr Energiemoleküle haben sie aber nicht bekommen, sagt EU-Kommissionspräsidentin Ursula von der Leyen. Durch die Schließung der Straße von Hormuz habe man einmal mehr zu spüren bekommen, wie teuer Europas generelle Abhängigkeit von importierten fossilen Brennstoffen ist.
0: Kurz nach um 16:30 im Blick auf die Ostschweizer und Bündner Strasse. Und da sieht es gut aus. Wir haben, abgesehen von ein paar 5 Minuten Stocken, keine grösseren Staus in der Ostschweiz und Graubünden. Ich wünsche euch allen eine gute Fahrt.
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0: Wenn das Thermometer irgendwie eine Chilisauce wäre, dann hätte es wahrscheinlich 3 von 5 Chilischoten. Die Münsterlingen haben im Moment 20 Grad, eben ein Kappel 17 und Balzers 21 Grad. Temperaturtechnisch bleibt es auch morgen Donnerstag so. Jetzt heute Abend doch kommt es zuerst noch an vielen Orten regnen. Morgen den Tag ist es dann aber schon wieder trocken mit Sonne und Wolke gemischt.
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Es ist etwa so das gleiche Lachen oder Grinsen, wie wenn der Heimkasten auf einmal noch Schocke für einen kommt. Nämlich dann, wenn euer Lieblingsmitarbeiter oder Mitarbeiterin anruft und das Bild aufploppt auf dem Handy oder PC und ihr endlich wieder mal könnt mit einem falschen Namen zuerst abnehmen. Bei uns ploppen sie gerade auf. One Republic und Need Your Love da bei FM1. Schönen Mittwoch.

0: Restaurant call me up.
1: Vorbildlich klebt er auf dem Puls. Der Post-it-Zettel Geschirr im Kühlschrank. Nicht vergessen. Ausrufezeichen. Wenn ihr eben noch vom Mittag vorgegessen habt. Schon gebig so einen Post-it-Zettel als Erinnerung. Genauso gebig ist Musik beim Arbeiten. Und die gibt es schliesslich von uns nach dem Punkt eben auch mit Temper City.
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1: 5 Uhr auf der Uhr, darum für euch jetzt gerade die aktuellsten Meldungen von der Stunz.
7: Ich bin Laura Grüne, guten Abend.
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7: Der Bundesrat warnt vor Fake-Nachrichten im Namen von Banken, Twint oder Läden. Zurzeit locken Betrüger zum Rückruf auf Schweizer Festnetznummern. Diese stammen oft aus Lausanne, Genf, Fribourg oder der Ostschweiz, berichtet der Blick. Beim sogenannten Callback-Betrug wird zum Beispiel ein Vertragsabschluss oder eine verdächtige Transaktion behauptet. Diese Meldungen zu der Betrugsmasche sind laut Bund zuletzt regelrecht nach oben geschellt. Das Parlament sagt Ja zum Freihandelsabkommen mit den Mercosur-Staaten. Demnach soll künftig etwa Fleisch oder Wein zollfrei aus Brasilien, Argentinien, Uruguay und Paraguay importiert werden können. Im Gegenzug soll die Schweizer Landwirtschaft mit 500 Millionen Franken unterstützt werden. Ganz zum Unmut des Zürcher SP-Nationalrats Fabian Molina.
8: 500 Millionen Franken Schweigegeld sollen reiche Schweizer Bauern für ihre Zustimmung zum Abkommen in Zukunft erhalten. Die Steuerzahlenden sollen also bezahlen, damit der Rubel rollt.
7: Gegen die Vorlage wurde bereits ein Referendum angekündigt. Im letzten Jahr haben die Leute in der Schweiz fast 24 Milliarden Kilometer mit dem Zug zurückgelegt. Das sind so viele wie noch nie. Und es sei der 3. Höchstwert in Folge, teilt der Bund mit. Seit Beginn des Iran-Kriegs hat die EU zusätzlich 90 Milliarden Euro für die Einfuhr fossiler Brennstoffe ausgegeben. Mehr Energiemoleküle haben sie aber nicht bekommen, sagt EU-Kommissionspräsidentin Ursula von der Leyen. Durch die Schließung der Straße von Hormuz habe man einmal mehr zu spüren bekommen, wie teuer Europas generelle Abhängigkeit von importierten fossilen Brennstoffen ist.
1: 2 ab 5 und da stockt es aktuell eine Viertelstunde. Und zwar im Rintel von Öschen Richtung Haag, aber auch in der Region Rapperswil, nämlich über den Seedamm Richtung Rapidzentrum. Abgesehen von ein paar Feierabendverkehrsstocken haben wir sonst keine Meldungen mehr für die Ostschweiz und Graubünden.
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1: Heute Abend da kommt der Regenschirm an jedem Ort nicht nur an die Hand, sondern auch zum Einsatz. Es kommt an jedem Ort mal noch regnen. Über die Nacht regnet es aber schon wieder. Und morgen Donnerstag lassen wir den Regen hinter uns. Es ist dann bewölkt, mit aber immer mal wieder Sonne gemischt und Temperaturen von um die 20 Grad.
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1: Endlich ist es soweit. Auf dem Highway gehen wir jetzt eben den Brief einlassen, der eigentlich schon seit dem Montagmorgen auf dem Beifahrersitz liegt. Begleitung dazu, jetzt gehen wir zum Nico Santos.

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0: der Chef Meiss. Für euch Mittwochabend, ja, ein Mittwochabend, wo es jetzt wieder mal so ein bisschen bewölkt und eher regnerisch ist im FM Meissland. Aber ja, man muss sagen, über den Sommer haben wir vielleicht schon fast ein bisschen verlernt, wenn man jetzt schon wieder so einen klassischen Filmabend macht bei all dem Wetter. Darum würde ich euch hier unterstützen und damit ihr heute Abend nicht ewig braucht, um einen Film zu suchen, hättet ihr einfach einen Vorschlag. Wir drüllen mal das Filmrad. Und da hätten wir Ratatouille.
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Es regnet, ich habe keine richtigen Schuhe, bin am Geburtstag eingeladen, es könnte ja noch ein wichtiges Telefon kommen und. Es gibt viele Ausreden, um nicht joggen oder Velo fahren. Es gibt aber auch ein richtig gutes Argument dafür.

0: Zum Beispiel Sotik Musik. Da läuft's wie von allein. Der David Guetta. Und Zia mit Flames für den Schwung am Mittwochabend. Auch mit wie der Harry Styles oder der 2000er-Hit Kylie Minogue und Can't Get You Out of My Head. Für euch mit dabei in den nächsten 20 Minuten.
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0: Kabel rollen zusammen, es ist 17:30.
18: Ich bin Laura Grüne, guten Abend.
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18: Das Parlament sagt Ja zum Freihandelsabkommen mit den Mercosur-Staaten. Damit sollen fast alle Exporte nach Brasilien, Argentinien, Paraguay und Uruguay zollfrei werden. Im Gegenzug lässt die Schweiz mehr Importe aus Südamerika zu. Mögliche Auswirkungen auf die Landwirtschaft sollen mit über 1,5 Milliarden Franken abgefedert werden. Linksgrün hat ein Referendum bereits angekündigt, weshalb das letzte Wort das Stimmvolk haben dürfte. Schweizer Weinproduzenten sollen für schlechte Erntejahre Weinreserven anlegen dürfen. Das will der Nationalrat. In Jahren mit einer guten Ernte sollen Produzenten einen Teil des Weins zurückhalten dürfen. Auf den Markt gebracht werden dürfen sie aber nur, wenn es die Marktlage erfordert. Als nächstes ist der Ständerat am Zug. Eine Lösung gefordert hatte die Weinbranche. Der Ständerat hat das revidierte Nachrichtendienstgesetz deutlich genehmigt. Es gibt dem Nachrichtendienst des Bundes somit mehr Kompetenzen. Wegen Differenzen zum Nationalrat geht es aber nochmals zurück in die Grosse Kammer. Einer der umstrittenen Punkte im Entwurf ist, ob der Nachrichtendienst des Bundes zum Schutz einer Organisation oder Person Informationen über deren politische Aktivitäten beschaffen und bearbeiten darf. Gegen den US-amerikanischen Verteidigungsminister Pete Hegseth ist ein Amtsenthebungsverfahren in die Wege geleitet worden. Ein republikanischer Parlamentarier aus Kentucky wirft Hegseth schwere Verbrechen und Verfehlungen vor. Unter anderem habe Hegseth den Einsatz von US-Streitkräften im Irankrieg ohne Erlaubnis des Parlaments veranlasst.
0: Der SMI steht kurz vor Börsenschluss mit rund 0,5% im Plus von der St. Gallo Kantonalbank. Cosima Criguccio.
3: Zur Wochenmitte zeigt sich der Schweizer Leitindex zuerst zurückhaltend freundlich, aber mit der US-Börseneröffnung gibt er noch. Neben den bekannten Unsicherheitsfaktoren kommt heute Abend noch der FED-Zinsentscheid dazu und mit dem natürlich auch der Ausblick auf den weiteren geldpolitischen Verlauf. Der Ostschweizer Metallverarbeiter SFS bestätigt seine Ziele fürs laufende Jahr und er kommt am Markt gut an.
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0: 6:30 und da stockt es aktuelle Viertelstunde gerade an mehreren Orten. Einmal von Herisau her zu Gossau ins Zentrum, dann im Rintel von Eschen Richtung Haag. Zu Chur im Zentrum auf der Masanserstrasse Richtung Kronort oder auch zu Rapperswil ins Zentrum über den Seedamm oder auch von Kempraten her. Abgesehen von ein paar Feierabend für Stock haben wir sonst aber keine grösseren Staus mehr in Ostschweiz und Graubünden. Kommen gut an euer Ziel.
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0: Oberried haben wir aktuell 20 Grad, Buchs ebenfalls 20 und Sky sind es 15 Grad. Auf dem Thermometer geht es morgen Donnerstag relativ ähnlich weiter. Es ist dann aber anders wie noch jetzt heute Abend trocken und einfach noch ein bisschen bewölkt, allerdings auch an vielen Orten gemischten Tag durch mit etwas Sonne.
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Es ist ja der längste Teil vom Heimweg bei der einen von euch. Nicht Fahrt mit dem Auto, sondern Gespräch nachher mit der Nachbarin in der Tiefgarage. Begleitung von der Start im Feierabend. Jetzt geht mit dem David Guetta und der Sia da bei FM1.

0: Wenn die bequemen Feierabendkleider würden tönen, dann etwa so der Tom oder Elle für einen entspannten Start in Feierabend. Und für euch mit Robig haben wir euch auch noch Musik aus dem FM1-Land bereit. Joy Amaline, noch ein Punkt.
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0: Mit den farbigen Plastikhütli Richtung Fußballplatz. Es ist sexy.
15: Ich bin Laura Kühne, guten Abend.
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15: Das Parlament sagt Ja zum Freihandelsabkommen mit den Mercosur-Staaten. Demnach soll künftig etwa Fleisch oder Wein zollfrei aus Brasilien, Argentinien, Uruguay und Paraguay importiert werden können. Im Gegenzug soll die Schweizer Landwirtschaft mit 500 Millionen Franken unterstützt werden. Das sei eine gute Lösung, sagt der St. Galler SVP-Nationalrat Roland Rino Büchel.
17: Für eine vernünftige Wirtschaftspolitik gehört Folgendes zusammen. Offene Märkte für unsere exportorientierte Wirtschaft und verlässliche Rahmenbedingungen für unsere Landwirtschaft.
15: Gegen die Vorlage wurde bereits ein Referendum angekündigt. Die Schweiz fällt bei der Geschlechtergleichheit wieder zurück. Die Zahl der Frauen in politischen Ämtern liege nach Jahren der positiven Entwicklung inzwischen wieder niedriger als 2006 und ist im internationalen Vergleich um 10 Plätze zurückgefallen, heißt es im jährlichen WEF-Bericht. Die Corona-Pandemie brachte den Umbruch, danach habe es Rückschritte gegeben. Die Lage auf dem Wohnungsmarkt hat sich in den letzten 18 Monaten weiter verschärft. Das Bundesamt für Wohnungswesen schreibt, besonders angespannt sei die Lage für Haushalte mit geringer Kaufkraft im Grossraum Zürich, in der Zentralschweiz und in verschiedenen Bergregionen. Es entstehe zu wenig neuer Wohnraum. In Vals hat die Polizei 2 mutmaßliche Geldkuriere festgenommen. Ein Senior sollte mehrere 10.000 Franken an einen angeblichen Sicherheitsmitarbeiter seiner Bank übergeben. Kurz vor der Übergabe wurde er misstrauisch und alarmierte die Kantonspolizei Graubünden. Diese konnte bei der vereinbarten Geldübergabe ein 20-jähriger Ukrainer und einen 39-jährigen Deutschen festnehmen. Die genauen Hintergründe des Betrugsversuchs werden noch untersucht.
0: 2 ab 6 und da stockt es noch ein bisschen zu Chur. Im Zentrum auf der Masenserstrasse, Richtung Chur Nord, haben wir im Moment gute 10 Minuten länger, genau noch wie in der Region Rapperswil. Dort einfach über den Seedamm Richtung Rappi-Zentrum.
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0: Wasserdichte Kleider, heute Abend an der einen dort definitiv eine gute Idee. Über Nacht rechnet es aber schon wieder im FM Eisel und morgen Donnerstag, da lassen wir den Regen wieder hinter uns. Es ist noch bewölkt, zusammen mit der Sonne gemischt und Temperaturen von um die 20 Grad.
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0: Hi, ich komme den Rucksack auspacken und aha, da ist er ja, der vermisst jetzt 9. Dann habt ihr jetzt wenigstens gerade in der Nacht. Einen guten Wünsche zusammen mit dem Miles Smith.

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0: Der Chef Mais auf dem Heimweg vom Coiffeur. Und dann ist ja auch schon klar, was euch morgen wieder alle Fragen beim Arbeiten. Ah, bist du beim Coiffeur gewesen? Eigentlich, wenn man mal so ein bisschen überlegt, wie eine unnötige Frage. Ich meine, es ist ja offensichtlich. Darum hier für euch zwei unterhaltsame Antworten, dass ihr eben schon am Morgen zusammen ein bisschen zu schmunzeln habt. Erste Variante, ihr sagt einfach ganz trocken. Ah nein, weißt du, die andere Frisur, die hat heute einfach frei. Oder Variante Nummer zwei, kurz komisch anschauen und sagen, also was, wieso? Dann mit der Hand in die Tür langen und völlig entsetzt sagen, yes, was ist denn da passiert?
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0: der Chef Mais. Für euch Mittwochabend, wo ihr mit dem Uni-Hockeyschläger, der Sporttasche und der Jacke auf dem Arm daheim zum Haus aus balanciert. Und sie wärmen, da machen wir heute gerade schon auf dem Weg ins Training zusammen. Mit Jumbo Wamba, die sind mit dabei in der nächsten halben Stunde. Ebenfalls am Start Olivia Rodrigo oder The Red Alton. Go That High. Gerade auch für euch Start im Mittwoch Feierabend.
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0: Halb sieben auf der Uhr, darum für euch jetzt gerade die aktuellsten Meldungen.
7: Ich bin Laura Kühne, guten Abend.
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7: In Wals hat die Polizei zwei mutmaßliche Geldkuriere festgenommen. Ein Senior sollte mehrere 10.000 Franken an einen angeblichen Sicherheitsmitarbeiter seiner Bank übergeben. Kurz vor der Übergabe wurde er misstrauisch und alarmierte die Kantonspolizei Graubünden. Diese konnte bei der vereinbarten Geldübergabe ein 20-jähriger Ukrainer und einen 39-jährigen Deutschen festnehmen. Die genauen Hintergründe des Betrugsversuchs werden noch untersucht. Bei einem Flugzeugabsturz in Leukerbad sind gestern drei Menschen ums Leben gekommen. Das Kleinflugzeug war von Sitten auf dem Weg nach Buchs im Kanton Nidwalden, als es bei Leukerbad in einen Berghang prallte. Warum es zum Absturz kam, ist laut der Kantonspolizei Wallis noch unklar. Die Schweizerische Sicherheitsuntersuchungsstelle hat eine Untersuchung eingeleitet. Die drei Todesopfer werden noch formell identifiziert. Die Lage auf dem Wohnungsmarkt hat sich in den letzten 18 Monaten weiter verschärft. Das Bundesamt für Wohnungswesen schreibt, besonders angespannt sei die Lage für Haushalte mit geringer Kaufkraft im Grossraum Zürich, in der Zentralschweiz und in verschiedenen Bergregionen. Es entstehe zu wenig neuer Wohnraum. Gegen den US-amerikanischen Verteidigungsminister Pete Hegseth ist ein Amtsenthebungsverfahren in die Wege geleitet worden. Ein republikanischer Parlamentarier aus Kentucky wirft Hegseth schwere Verbrechen und Verfehlungen vor. Unter anderem habe Hegseth den Einsatz von US-Streitkräften im Irankrieg ohne Erlaubnis des Parlaments veranlasst.
0: Der SMI schließt heute mit rund 0,4% im Plus von der St. Gallen Kantonalbank, Cosima Greguccio.
8: Zur Wochenmitte zeigt sich der Schweizer Leitindex zuerst zurückhaltend freundlich, aber mit der US-Börseneröffnung gibt er nach. Neben den bekannten Unsicherheitsfaktoren kommt heute Abend noch der FED-Zinsentscheid dazu und mit dem natürlich auch der Ausblick auf den weiteren geldpolitischen Verlauf. Der Ostschweizer Metallverarbeiter SFS bestätigt seine Ziele für das laufende Jahr und er kommt am Markt gut an.
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0: 6:30 und da stocken es einfach noch ein bisschen zu Rapperswil über den Seedamm Richtung Epizentrum. Haben wir im Moment immer noch eine gute Viertelstunde länger.
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0: Anders als noch gestern, heute müssen wir an den meisten Orten im FM1-Land den Garten nicht von Hand tränken. Es kommt noch regnen. Über die Nacht regnet es aber schon wieder und am Montag da regnet es nicht mehr. Es ist dann einfach ein Mix aus Sonne und Wolken, der uns den Tag begleitet. Temperaturen bei um die 20 Grad.
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0: Und für den Start in die Sportschicht, da haben wir euch Schwung bereit. Die beliebtesten und aktuellsten Hits vom Tag stehen schon da auf dem Platz 7. Heute Olivia Rodrigo und Drop That.

0: Unterstützung in der Popcornmaschine mit dem Ray Gabe und dem Imran Rivers auf dem Platz 2.
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0: Und für den Weg Richtung Filmabend an dem ja doch eher nassen und bewölkten Mittwoch, da haben wir euch gemütliche Begleitung passend dazu. Jetzt eben mit dem Platz 1 von den beliebtesten und aktuellsten Hits vom Tag. Heute Abend ist da der Kygo und Save My Love.
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5: Ich bin Laura Kühne. Guten Abend.
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5: Bei einem Flugzeugabsturz in Leukerbad sind gestern 3 Menschen ums Leben gekommen. Das Kleinflugzeug war von Sitten auf dem Weg nach Buchs im Kanton Nidwalden, als es bei Leukerbad in einen Berghang prallte. Warum es zum Absturz kam, ist laut der Kantonspolizei Wallis noch unklar. Die Schweizerische Sicherheitsuntersuchungsstelle hat eine Untersuchung eingeleitet. Die 3 Todesopfer werden noch formell identifiziert. Die Schweiz fällt bei der Geschlechtergleichheit wieder zurück. Die Zahl der Frauen in politischen Ämtern liege nach Jahren der positiven Entwicklung inzwischen wieder niedriger als 2006 und ist im internationalen Vergleich um 10 Plätze zurückgefallen, heißt es im jährlichen WEF-Bericht. Die Corona-Pandemie brachte den Umbruch, danach habe es Rückschritte gegeben. Die Lage auf dem Wohnungsmarkt hat sich in den letzten 18 Monaten weiter verschärft. Das Bundesamt für Wohnungswesen schreibt, besonders angespannt sei die Lage für Haushalte mit geringer Kaufkraft im Grossraum Zürich, in der Zentralschweiz und in verschiedenen Bergregionen. Es entstehe zu wenig neuer Wohnraum. In Wals hat die Polizei 2 mutmaßliche Geldkuriere festgenommen. Ein Senior sollte mehrere 10'000 Franken an einen angeblichen Sicherheitsmitarbeiter seiner Bank übergeben. Kurz vor der Übergabe wurde er misstrauisch und alarmierte die Kantonspolizei Graubünden. Diese konnte bei der vereinbarten Geldübergabe einen 20-jährigen Ukrainer und einen 39-jährigen Deutschen festnehmen. Die genauen Hintergründe des Betrugsversuchs werden noch untersucht. Nichts Grösses los in eurer Region, das heisst Freifahrt, kommt gut und sicher euch ein Ziel.
6: Heute Abend, da kommt es auch am Nord mal nochmal regnen im FM1-Land, aber dann schon über die Nacht trocknen zum Montag. Könnt ihr den Regenschirm wieder daheim schauen? Es hat zwar noch ein bisschen Wolken am Himmel, mit dabei ist aber auch immer mal wieder ein bisschen Sonne. Das mit den Temperaturen so zwischen 18 und 21 Grad.
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3: Ich bin der Nico Eichwald. Guten Abend.
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3: Im Raum Lugano im Kanton Tessin ist eine Frau hunderte Meter in die Tiefe gestürzt und gestorben. Einer ersten Rekonstruktion zufolge stürzte die Frau aus einer Höhe von rund 800 Metern ab. Bei einer Suchaktion stießen die Polizisten auf den leblosen Körper der Frau. Die genauen Umstände des Unfalls werden gemäß der Tessiner Kantonspolizei nun untersucht. Für Iranerinnen und Iraner in der Schweiz soll auch Schweizer Recht gelten. Das will der Ständerat. Aufgrund eines alten Staatsvertrages ist dies in einigen Bereichen heute noch nicht der Fall. Die Kleine Kammer hat der Vorlage des Bundesrates einstimmig zugestimmt. Das Geschäft geht nun noch an den Nationalrat. Die Regierung von US-Präsident Donald Trump will Israel zehntausende tonnenschwere Bomben im Milliardenwert liefern. Wie die Washington Post und die New York Times berichten, umfasst der 2,8 Milliarden Dollar schwere Deal 40.000 Eintonnenbomben. Israel hatte mit dem Einsatz solcher Bomben im Gazastreifen und im Libanon international Empörung ausgelöst, da aufgrund der gewaltigen Explosionskraft viele Zivilisten getötet wurden. Beim Absturz eines Helikopters des Nachrichtensenders NBC sind in Los Angeles mindestens drei Menschen ums Leben gekommen. Mindestens eines der Todesopfer war nach Angaben der Feuerwehr ein Fußgänger. Eine weitere Person sei ins Krankenhaus gebracht worden. Über ihren Zustand sei bislang nichts bekannt, heißt es. Der Sender NBC Los Angeles bestätigte, dass es sich um seine Maschine handelte. Diese sei zum Zeitpunkt des Absturzes für die Berichterstattung über einen Verkehrsunfall im Einsatz gewesen. Es staut noch auf der A1 Bern Richtung St. Gallen zwischen Zürich-Seebach und dem Brütiseller Kreuz und genauso auf der A1 St. Gallen Richtung Zürich zwischen der Verzweigung Brütisel und Zürich-Ost. Gute Fahrt.
4: Heute Abend, da kommt es auch etwa am Abend mal regnen im FM1-Land, aber dann schon über die Nacht trocknen. Zum Morgen Donnerstag könnt ihr den Regenschirm wieder daheim schauen. Es hat zwar noch ein bisschen Wolken am Himmel, mit dabei ist aber auch immer mal wieder ein bisschen Sonne. Das mit den Temperaturen so zwischen 18 und 21 Grad.
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2: Die Themen haben heute Schlagzeilen gemacht. Guten Abend.
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3: Trotz des schlechten Umfrageergebnisses hofft die SVP auf ein besseres Resultat bei der Abstimmung über die Neutralitätsinitiative. Nur rund ein Drittel der Stimmbevölkerung ist laut der neuesten SRG-Umfrage für die Neutralitätsinitiative. Das entspricht etwa dem Wähleranteil der SVP. Bei der Abstimmung sei aber noch mehr möglich, sagt der St. Galler SVP-Nationalrat Michael Götte.
4: Logischerweise hat man die Hoffnung schon, dass man über den eigenen Wähleranteil auskommt. Ich bin überzeugt, dass man da noch etwas machen kann, aber ist mir auch bewusst, dass es sicherlich nicht zum grossen Erfolgserlebnis wird werden.
3: Auch die Ernährungsinitiative dürfte am Sonntag in einer Woche vom Stimmvolk deutlich abgelehnt werden.
2: Das Parlament sagt Ja zum Freihandelsabkommen mit den Mercosur-Staaten. Demnach soll künftig etwa Fleisch oder Wein zollfrei aus Brasilien, Argentinien, Uruguay und Paraguay importiert werden können. Im Gegenzug soll die Schweizer Landwirtschaft mit einer 500 Millionen Franken unterstützt werden. Ganz zum Unmut des Zürcher SP-Nationalrats Fabian Molina.
5: Eine 500 Millionen Franken Schweigegeld sollen reiche Schweizer Bauern für ihre Zustimmung zum Abkommen in Zukunft erhalten. Die Steuerzahlenden sollen also bezahlen, damit der Rubel rollt.
2: Gegen die Vorlage wurde bereits ein Referendum angekündigt. Der Bundesrat warnt vor Fake-Nachrichten im Namen von Banken, Twint oder Läden. Zurzeit glocken Betrüger zum Rückruf auf Schweizer Festnetznummern mit den Vorwahlen 021, 022, 026 und 071. Diese stammten oft aus Lausanne, Genf, Freiburg oder der Ostschweiz. Beim sogenannten Callback-Betrug wird zum Beispiel ein Vertragsabschluss oder eine verdächtige Transaktion behauptet. Die Meldungen zur Betrugsmasche sind laut Bund zuletzt regelrecht nach oben geschnellt.
3: Mord soll in der Schweiz künftig nicht mehr verjähren. Darauf haben sich National- und Ständerat nach jahrelanger Debatte geeinigt. Damit könnten Täter auch nach sehr langer Zeit noch strafrechtlich verfolgt werden. Hintergrund sind unter anderem Fortschritte bei DNA-Analysen, mit denen sich auch Jahrzehnte später noch Beweise finden lassen. Die Vorlage muss noch durch die Schlussabstimmung im Parlament. Bei den Schweizer Mieten kommen zwei neue Studien zu unterschiedlichen Ergebnissen. Laut Homegate sind die Mieten innerhalb eines Jahres um knapp 2% gestiegen. Das Immobilienportal New Home meldet dagegen einen Rückgang von knapp 2%. Der Grund liegt in der Berechnung. Homegate berücksichtigt Unterschiede bei Lage, Größe und Qualität der Wohnungen. New Home berechnet dagegen den Durchschnitt aller untersuchten Wohnungsinserate.
6: Vereinzelt braucht ihr aktuell noch den Scheibenwischer im FM1-Land. Der erledigt sich dann aber gerade schon über die Nacht. Morgen Donnerstag ist es der Tag dann nämlich wieder trocken. Dazu gibt es einen Mix aus Sonne und Wolken mit Temperaturen von so um die 20 Grad. 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
2: Diese Themen haben heute Schlagzeilen gemacht. Guten Abend.
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3: Das deutliche Nein zur Neutralitätsinitiative bei der letzten Umfrage sei erfreulich. Das sagt FDP-Co-Präsidentin Susan Vinzenz-Stauffacher. Laut der neuesten SRG-Umfrage sind rund 2/3 der Stimmberechtigten gegen die Neutralitätsinitiative aus SVP-Kreisen. Dieses Umfrageergebnis zeige, dass die Nein-Kampagne gut war, sagt Vinzenz Stauffacher.
4: Die Nein-Kampagne hat überzeugt, da sieht man, der Abstimmungssonntag ist entscheidend. Also ich würde mir jetzt nicht anmassen, zu sagen, das Rennen sei gelaufen. Es ist aber tatsächlich so, dass ich mit Freude auch feststelle, wenn es zu dem Ergebnis kommt, dann bleibt die Schweiz neutral.
3: Auch die Ernährungsinitiative dürfte am Sonntag in einer Woche vom Stimmvolk deutlich abgelehnt werden.
2: Das Parlament sagt Ja zum Freihandelsabkommen mit den Mercosur-Staaten. Demnach soll künftig etwa Fleisch oder Wein zollfrei aus Brasilien, Argentinien, Uruguay und Paraguay importiert werden können. Im Gegenzug soll die Schweizer Landwirtschaft mit 500 Millionen Franken unterstützt werden. Das sei eine gute Lösung, sagt der St. Galler SVP-Nationalrat Roland Rino Büchel.
5: Für eine vernünftige Wirtschaftspolitik gehört Folgendes zusammen. Offene Märkte für unsere exportorientierte Wirtschaft und verlässliche Rahmenbedingungen für unsere Landwirtschaft.
2: Gegen die Vorlage wurde bereits ein Referendum angekündigt. Der Ständerat hat das revidierte Nachrichtendienstgesetz deutlich genehmigt. Es gibt dem Nachrichtendienst des Bundes somit mehr Kompetenzen. Wegen Differenzen zum Nationalrat geht es aber nochmal zurück in die Große Kammer. Einer der umstrittenen Punkte im Entwurf ist, ob der Nachrichtendienst des Bundes zum Schutz einer Organisation oder Person Informationen über deren politische Aktivitäten beschaffen und bearbeiten darf. Seit Beginn des Iran-Kriegs hat die EU zusätzlich 90 Milliarden Euro für die Einfuhr fossiler Brennstoffe ausgegeben. Mehr Energiemoleküle haben sie aber nicht bekommen, sagt EU-Kommissionspräsidentin Ursula von der Leyen in Straßburg. Durch die Schließung der Straße von Hormuz habe man einmal mehr zu spüren bekommen, wie teuer Europas generelle Abhängigkeit von importierten fossilen Brennstoffen ist. Für eine Unabhängigkeit will die EU den Anteil der Elektrizität bis 2040 verdoppeln, so von der Leyen. Der Ex-Präsident des Kosovos ist wegen Kriegsverbrechen zu 25 Jahren Gefängnis verurteilt worden. Das Kosovo-Sondergericht in Den Haag sah es unter anderem als erwiesen an, dass er in 96 Fällen für politische Morde verantwortlich war. Zudem wurden ihm weitere schwere Verbrechen wie Folter und Verfolgung zur Last gelegt.
6: Vereinzelt braucht ihr aktuell noch den Scheibenwischer im FM1-Land. Der erledigt sich dann aber gerade schon über die Nacht. Morgen Donnerstag ist es der Tag, der nämlich wieder trocken. Dazu gibt es einen Mix aus Sonne und Wolken mit Temperaturen von so um die 20 Grad. 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
5: Diese Themen haben heute Schlagzeilen gemacht. Guten Abend.
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6: Trotz des schlechten Umfrageergebnisses hofft die SVP auf ein besseres Resultat bei der Abstimmung über die Neutralitätsinitiative. Nur rund ein Drittel der Stimmbevölkerung ist laut der neuesten SRG-Umfrage für die Neutralitätsinitiative. Das entspricht etwa dem Wähleranteil der SVP. Bei der Abstimmung sei aber noch mehr möglich, sagt der St. Galler SVP-Nationalrat Michael Götte.
7: Logischerweise hat man die Hoffnung schon, dass man über den eigenen Wähleranteil auskommt. Ich bin überzeugt, dass man da noch etwas machen kann, aber ist mir auch bewusst, dass es sicherlich nicht zum grossen Erfolgserlebnis wird werden.
6: Auch die Ernährungsinitiative dürfte am Sonntag in einer Woche vom Stimmvolk deutlich abgelehnt werden.
5: Das Parlament sagt Ja zum Freihandelsabkommen mit den Mercosur-Staaten. Demnach soll künftig etwa Fleisch oder Wein zollfrei aus Brasilien, Argentinien, Uruguay und Paraguay importiert werden können. Im Gegenzug soll die Schweizer Landwirtschaft mit einer 500 Millionen Franken unterstützt werden. Ganz zum Unmut des Zürcher SP-Nationalrats Fabian Molina.
8: Eine 500 Millionen Franken Schweigegeld sollen reiche Schweizer Bauern für ihre Zustimmung zum Abkommen in Zukunft erhalten. Die Steuerzahlenden sollen also bezahlen, damit der Rubel rollt.
5: Gegen die Vorlage wurde bereits ein Referendum angekündigt. Der Bundesrat warnt vor Fake-Nachrichten im Namen von Banken, Twint oder Läden. Zurzeit glocken Betrüger zum Rückruf auf Schweizer Festnetznummern mit den Vorwahlen 021, 022, 026 und 071. Diese stammten oft aus Lausanne, Genf, Freiburg oder der Ostschweiz. Beim sogenannten Callback-Betrug wird zum Beispiel ein Vertragsabschluss oder eine verdächtige Transaktion behauptet. Die Meldungen zur Betrugsmasche sind laut Bund zuletzt regelrecht nach oben geschnellt.
6: Mord soll in der Schweiz künftig nicht mehr verjähren. Darauf haben sich National- und Ständerat nach jahrelanger Debatte geeinigt. Damit könnten Täter auch nach sehr langer Zeit noch strafrechtlich verfolgt werden. Hintergrund sind unter anderem Fortschritte bei DNA-Analysen, mit denen sich auch Jahrzehnte später noch Beweise finden lassen. Die Vorlage muss noch durch die Schlussabstimmung im Parlament. Bei den Schweizer Mieten kommen zwei neue Studien zu unterschiedlichen Ergebnissen. Laut Homegate sind die Mieten innerhalb eines Jahres um knapp 2% gestiegen. Das Immobilienportal New Home meldet dagegen einen Rückgang von knapp 2%. Der Grund liegt in der Berechnung. Homegate berücksichtigt Unterschiede bei Lage, Größe und Qualität der Wohnungen. New Home berechnet dagegen den Durchschnitt aller untersuchten Wohnungsinserate.
9: Vereinzelt braucht ihr aktuell noch den Scheibenwischer im FM1-Land. Der erledigt sich dann aber gerade schon über die Nacht. Morgen Donnerstag ist es der Tag hier nämlich wieder trocken. Dazu gibt es einen Mix aus Sonne und Wolken mit Temperaturen von so um die 20 Grad. 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
2: Diese Themen haben heute Schlagzeilen gemacht. Guten Abend.
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3: Das deutliche Nein zur Neutralitätsinitiative bei der letzten Umfrage sei erfreulich. Das sagt FDP-Co-Präsidentin Susan Vinzenz-Stauffacher. Laut der neuesten SRG-Umfrage sind rund 2/3 der Stimmberechtigten gegen die Neutralitätsinitiative aus SVP-Kreisen. Dieses Umfrageergebnis zeige, dass die Nein-Kampagne gut war, sagt Vinzenz Stauffacher.
4: Die Nein-Kampagne hat überzeugt, da sieht man, der Abstimmungssonntag ist entscheidend. Also ich würde mir jetzt nicht anmassen, zu sagen, das Rennen sei gelaufen. Es ist aber tatsächlich so, dass ich mit Freude auch feststelle, wenn es zu dem Ergebnis kommt, dann bleibt die Schweiz neutral.
3: Auch die Ernährungsinitiative dürfte am Sonntag in einer Woche vom Stimmvolk deutlich abgelehnt werden.
2: Das Parlament sagt Ja zum Freihandelsabkommen mit den Mercosur-Staaten. Demnach soll künftig etwa Fleisch oder Wein zollfrei aus Brasilien, Argentinien, Uruguay und Paraguay importiert werden können. Im Gegenzug soll die Schweizer Landwirtschaft mit 500 Millionen Franken unterstützt werden. Das sei eine gute Lösung, sagt der St. Galler SVP-Nationalrat Roland Rino Büchel.
5: Für eine vernünftige Wirtschaftspolitik gehört Folgendes zusammen. Offene Märkte für unsere exportorientierte Wirtschaft und verlässliche Rahmenbedingungen für unsere Landwirtschaft.
2: Gegen die Vorlage wurde bereits ein Referendum angekündigt. Der Ständerat hat das revidierte Nachrichtendienstgesetz deutlich genehmigt. Es gibt dem Nachrichtendienst des Bundes somit mehr Kompetenzen. Wegen Differenzen zum Nationalrat geht es aber nochmal zurück in die Große Kammer. Einer der umstrittenen Punkte im Entwurf ist, ob der Nachrichtendienst des Bundes zum Schutz einer Organisation oder Person Informationen über deren politische Aktivitäten beschaffen und bearbeiten darf. Seit Beginn des Iran-Kriegs hat die EU zusätzlich 90 Milliarden Euro für die Einfuhr fossiler Brennstoffe ausgegeben. Mehr Energiemoleküle haben sie aber nicht bekommen, sagt EU-Kommissionspräsidentin Ursula von der Leyen in Straßburg. Durch die Schließung der Straße von Hormuz habe man einmal mehr zu spüren bekommen, wie teuer Europas generelle Abhängigkeit von importierten fossilen Brennstoffen ist. Für eine Unabhängigkeit will die EU den Anteil der Elektrizität bis 2040 verdoppeln, so von der Leyen. Der Ex-Präsident des Kosovos ist wegen Kriegsverbrechen zu 25 Jahren Gefängnis verurteilt worden. Das Kosovo-Sondergericht in Den Haag sah es unter anderem als erwiesen an, dass er in 96 Fällen für politische Morde verantwortlich war. Zudem wurden ihm weitere schwere Verbrechen wie Folter und Verfolgung zur Last gelegt.
6: Vereinzelt braucht ihr aktuell noch den Scheibenwischer im FM1-Land. Der erledigt sich dann aber gerade schon über die Nacht. Morgen Donnerstag ist es der Tag, der nämlich wieder trocken. Dazu gibt es einen Mix aus Sonne und Wolken mit Temperaturen von so um die 20 Grad. 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